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1: Mit Michael Miem. Die britische Regierung will mehreren Social-Media-Plattformen den Zugang für Kinder und Jugendliche unter 16 Jahren untersagen. Premierminister Starmer kündigte entsprechende Pläne bei einer Pressekonferenz in London an. Ziel der Maßnahme ist es, junge Menschen besser vor den möglichen Risiken sozialer Netzwerke zu schützen. Details zur Umsetzung und welche Plattformen konkret betroffen sein sollen, wurden zunächst nicht bekannt gegeben. Nach jahrelangen Verhandlungen haben sich EU-Staaten und Europaparlament auf Änderungen bei den Fluggastrechten verständigt. Die bisherigen Entschädigungsansprüche bei Verspätungen bleiben bestehen.
2: Unter bestimmten Voraussetzungen haben Reisende weiterhin ab 3 Stunden Verspätung Anspruch auf Ausgleichszahlungen. Künftig sollen Flugpreise standardmäßig inklusive Handgepäck angezeigt werden. Außerdem sollen Kinder kostenlos neben ihren Eltern sitzen können. Und Fluggesellschaften müssen Passagiere schneller über ihre Rechte informieren. Die neuen Regeln gelten für Flüge von EU Airlines sowie für Abflüge aus der Europäischen Union.
1: Die großen Städte in Deutschland liegen bei der gesetzlich vorgeschriebenen Wärmeplanung nach Einschätzung von Experten im Zeitplan. Demnach dürften die rund 80 Städte mit mehr als 100.000 Einwohnern ihre Wärmepläne bis Mitte 2026 abschließen. Ziel der Planungen ist es, den Umbau der Wärmeversorgung langfristig zu steuern. Für kleinere und mittlere Kommunen gelten längere Fristen. Sie müssen ihre Konzepte spätestens bis Mitte 2028 vorlegen. Vor dem Hintergrund der Einigung auf ein Rahmenabkommen zur Beendigung des Irankriegs hat der G7-Gipfel im französischen Evian begonnen. An dem 3-tägigen Treffen werden unter anderem US-Präsident Trump und Bundeskanzler Merz teilnehmen. Neben der Lage im Nahen Osten dürften die weltwirtschaftlichen Folgen des Konflikts, Energiepreise, Sicherheitspolitik und die Unterstützung der Ukraine wichtige Themen sein. Beobachter sehen vor allem die Haltung der USA als entscheidend für mögliche gemeinsame Beschlüsse der führenden westlichen Industrienationen. In der schwarz-roten Koalition zeichnet sich Streit über die geplante Pflegereform ab. Die Pflegebeauftragte der Bundesregierung, Staffler, lehnt es ab, die bisherige Einkommensgrenze für die Beteiligung von Kindern an Pflegekosten zu streichen. Derzeit werden Angehörige erst ab einem Jahreseinkommen von mehr als 100.000 Euro herangezogen. Gesundheitsministerin Warken hat dagegen in ihrem Reformkonzept angekündigt, die Regelung zu überprüfen.
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3: Ja, der Dienstag, der startet zunächst noch ziemlich freundlich. Im Laufe des Tages werden die Wolken jedoch wieder zahlreicher und das Wetter zeigt sich zunehmend wechselhaft. Gegen Abend sind örtlich Schauer möglich, vereinzelt auch mit Starkregen und stürmischen Böen. Die Temperaturen steigen dennoch auf angenehme 21 Grad. Dazu weht ein mäßiger, zeitweise böiger Wind aus Westen. Aktuell liegen wir aber noch bei Werten zwischen 7 und 10 Grad.
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3: 2 Polizeimeldungen haben wir. B169 Elsterwerda Richtung Cottbus. Zwischen Drebkau und Schorbus besteht Gefahr durch eine ungesicherte Unfallstelle. Fahren Sie bitte vorsichtig. Und die K6603 zwischen Waldesruh und Hermsdorf besteht Gefahr durch ebenfalls einer ungesicherten Unfallstelle. Es gab dort einen Wildunfall. Fahren Sie bitte auch dort besonders vorsichtig.
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3: 2 Blitzer liegen aktuell vor. B96 Wormlagerstraße in Saalhausen. Das ist eine 30er-Zone. Und in der Wilhelm-Liebknecht-Straße in Finsterwalde wird ebenfalls geblitzt. Wenn Sie auch einen Blitzer haben, dann rufen Sie uns gerne an. Schreiben Sie uns eine WhatsApp-Nachricht an die 03571 425 426. Und wir geben die Infos dann raus an alle anderen weiter. Ich wünsche Ihnen eine gute Fahrt.
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3: 6:04 Uhr, Sie hören Lausitzwelle. Mein Name ist Annika Hörche und wir machen ein bisschen entspannt weiter. Kommt eine Rockballade von Slade.

Einen schönen Dienstagmorgen wünsche ich Ihnen. Was gibt es heute in der Sendung für Sie? Ja, in der ersten Stunde werfen wir natürlich einen Blick aufs Wetter, blättern im Kalenderblatt und schauen zu den Sternen. Naja, zumindest irgendwie, denn eigentlich geht's in die Erde. Das Deutsche Zentrum für Astrophysik hat neue Erkenntnisse zum geplanten Einstein-Teleskop vorgestellt. In der zweiten Stunde gibt es dann die Veranstaltungstipps für die Region und außerdem eine neue Folge von Hinter den Kulissen. Diesmal mit mir in Plauderlaune Antonia Naumann. Und dazu schauen wir noch aufs Biowetter und hören einen weiteren Titel von Bernadette Lahengst aus unserer CD der Woche. Und dann wird es magisch. Ja. Nicht nur mit dem Horoskop, sondern auch mit einem zauberhaften Wunschlied aus unserer Wunschbox. Außerdem nehme ich Sie noch einmal mit zum Tag des offenen Hofes nach Kotten. Für alle, die am Wochenende leider nicht dabei sein konnten. Bleiben Sie also dran und hier kommt jetzt für alle Morgenmuffel und auch die, die vielleicht morgens eigentlich gut drauf sind und nur heute einen schlechten Start haben. Schönen guten Morgen von den Wise Guys.

Ja, Elvis the King. 6.18 Uhr bei Lausitzwelle. Werfen wir einen Blick auf das Wetter in den kommenden Tagen. Ja, der heutige Dienstag, der zeigt sich, wie man sieht, anfangs noch ziemlich freundlich. Im Tagesverlauf nimmt die Bewölkung allerdings auch wieder zu. Ja, und zeitweise wird es auch ziemlich unbeständig. Am Abend können sich dann auch wieder örtlich Schauer bilden. Und dabei sind Starkregen und stürmische Böen auch nicht ausgeschlossen. Die Temperaturen erreichen dennoch angenehme 21 Grad in der Spitze. Dazu weht ein mäßiger, teils böiger Westwind. In der Nacht zieht sich der Regen dann allmählich zurück und die Temperaturen gehen auf 13 Grad runter. Der Mittwoch präsentiert sich etwas freundlicher. Sonne und Wolken wechseln sich dann ziemlich gerecht ab. Vereinzelt sind aber noch kurze Schauer möglich. Insgesamt setzt sich aber die wärmere Luft durch. Die Temperaturen steigen auf 21 bis 23 Grad. Dazu weht ein schwacher bis mäßiger West-Südwestwind. Am Donnerstag übernimmt denn die Sonne das Kommando. Bei heiterem bis, naja, noch wolkigem Himmel klettern die Temperaturen auf bis zu 28 Grad. Es bleibt meistens doch trocken. Lediglich am Nachmittag oder Abend kann sich vereinzelt ein Schauer oder ein kleines Wärmegewitter bilden. Und der kleine Blick auf den Freitag, der kurze, ja, da wird es dann noch heißer. Bei fast wolkenlosem Himmel sind in der Lausitz 30 bis 33 Grad möglich. Ja, und damit steht uns der bislang heißeste Tag der Woche bevor. Ich denke, Sie können schon mal den Badeanzug und die Badehose wieder rausholen. Sonnencreme nicht vergessen. Das wird ein badereiches Wochenende. Und wir schweifen jetzt rüber zu den 90ern und holen uns eine Packung Take That ab.

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1: Im Nachrichtenstudio Chiara Bischoff, guten Morgen. Die Notasylunterkunft in Kamenz wird nach aktuellem Stand über den 30. Juni hinaus nicht benötigt. Ausschlaggebend sind die ausreichenden freien Kapazitäten in den Gemeinschaftsunterkünften Kamenz und Hoyerswerda. Dort stehen derzeit insgesamt mehr als 320 Freiplätze zur Verfügung, die nach aktueller Einschätzung für künftige Zuweisungen aus dem Asylbereich sowie aus der Ukraine ausreichen. Mehr dazu weiß Janine Bauer.
2: Eine Fortführung des Betriebs ist deshalb derzeit nicht vorgesehen. Gleichzeitig können dadurch unnötige Ausgaben für ungenutzte Unterbringungsplätze vermieden werden. Die aktuell in der Notunterkunft lebenden 80 Personen werden nach deren Schließung in die Gemeinschaftsunterkunft Kamenz umziehen. Unabhängig davon bleibt das Objekt als Reserve erhalten. Bis zum Ablauf des Betreibervertrags Ende Mai 2027 wird die Einrichtung weiterhin betriebsbereit vorgehalten.
1: Leonardo Bittencourt kehrt nach 14 Jahren zurück nach Cottbus. Der 32-jährige offensive Mittelfeldspieler wird ab der kommenden Saison im Energietrikot auflaufen. Der aus dem Nachwuchs des FC Energie stammende Profifußballer debütierte bereits 2011 in der zweiten Bundesliga für die Cottbusser. Im Verlauf seiner Karriere spielte er zudem für Deutsch-Oberhausen-Mannschaften wie Borussia Dortmund, TSG Hoffenheim oder SV Werder Bremen. Künftig soll er nicht nur auf dem Platz, sondern auch über das Ende seiner aktiven Laufbahn hinaus den Cottbussern erhalten bleiben. Die Parfümerie Thiemann mit Hauptsitz in Bautzen will sich im Rahmen eines Planinsolvenzverfahrens wirtschaftlich neu aufstellen. Zur Begründung für die Familie Thiemann die Belastungen zur Corona-Zeit sowie hohe Mietkosten, insbesondere in Einkaufszentren, auf. Die Planinsolvenz sei kein Aufgeben oder Scheitern, sondern ein Sanierungsinstrument, mit dem die Parfümerie Thiemann neu aufgestellt werden soll, heißt es auf der Internetseite der Parfümerie Thiemann. Die Filialen sollen weiter geöffnet bleiben, Beratung und Verkauf laufen weiter. In Großtrebnitz gibt es jetzt eine eigene Jugendfeuerwehr. Die neue Nachwuchsabteilung wurde im Rahmen des Tages der offenen Tür der Ortsfeuerwehr offiziell gegründet. Zum Start gehören 11 Kinder und Jugendliche dazu, darunter 3 Mädchen und 8 Jungen. Ausgebildet und betreut werden sie künftig von 2 Jugendwarten mit weiteren Helfern. Mit der Gründung will die Feuerwehr frühzeitig Nachwuchs für den ehrenamtlichen Dienst gewinnen.
3: Dankeschön, Chiara.
0: Das Wetter.
3: Ja, der Dienstag, der startet zunächst noch recht freundlich. Ich gucke mal kurz raus. Naja, es zieht sich langsam zu, denn im Laufe des Tages werden die Wolken wieder zahlreicher. Und das Wetter zeigt sich zunehmend wechselhaft. Gegen Abend sind örtlich Schauer möglich, vereinzelt auch mit Starkregen und stürmischen Böen. Die Temperaturen steigen dennoch auf angenehme 21 Grad. Dazu weht ein mäßiger, zeitweise böiger Wind aus Westen. Und aktuell liegen wir noch bei Werten zwischen 8 und 10 Grad.
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3: Die B156 ist bei der Ortsdurchfahrt Schillichau voll gesperrt. Grund ist die Fahrbahnerneuerung und der Radwegebau. Die Umleitungen führen Sie unter anderem über die S109 und S101, sind für Sie vor Ort aber auch ausgeschildert. Und eine Polizeimeldung von der K6603 zwischen Waldesruh und Hermsdorf: besteht Gefahr durch eine ungesicherte Unfallstelle. Es gab dort einen Wildunfall. Fahren Sie bitte besonders vorsichtig.
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3: Geblitzt wird an folgenden Stellen: A13 Berlin Richtung Dresden zwischen den Abfahrten Ruhland und Ortrand in der Baustelle, dann B96 Wormlager Straße in Saalhausen in der 30er Zone und B178 zwischen Karlsbrunn und Krappe in Fahrtrichtung Krappe. Wenn Sie auch einen Blitzer gesehen haben, dann rufen Sie uns doch gerne an oder schreiben Sie uns eine WhatsApp-Nachricht an die 03571 425 426. Und wir geben Ihre Informationen dann raus an alle anderen weiter. Ich wünsche Ihnen eine gute Fahrt.
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3: Um 6:34 Uhr. Sie hören Lausitzwelle. Mein Name ist Annika Höche.

Ja, Sarah Connor, das war noch einer aus ihren Anfangsjahren. Guten Morgen, Lausitz. Hier ist der fröhliche Wecker auf Lausitzwelle. Und für Sie hinter dem Mikrofon Annika Höche und gleich auch dabei Bernd Vogawa mit dem Kalenderblatt vom 16. Juni.

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1: Am 16. Juni 1890 wurde der US-amerikanische Filmschauspieler Stan Laurel unter dem bürgerlichen Namen Arthur Stanley Jefferson geboren. Stan Laurel und Oliver Hardy waren als Dick und Doof das bekannteste Komikerpaar des frühen Films. Laurel war zusammen mit einer Truppe von Komödianten, zu der auch Charlie Chaplin gehörte, aus Großbritannien in die Vereinigten Staaten übergesiedelt. Dort spielte er unter anderem auch in einem Ensemble mit Chaplin, als dessen Ersatzmann er fungierte. 1917 trat er mit Hardy erstmals in dem Film Lucky Dog auf. Ab 1926 arbeiteten sie ständig zusammen. Der künstlerische Kopf des Duos

0: war Laurel, der auch hinter der Kamera als Autor und Regisseur fungierte. Sie produzierten zahlreiche Slapstick-Filme, einige wurden mit einem Oscar ausgezeichnet. In Anwesenheit Kaiser Wilhelms II. Wurde am 16. Juni 1900 der Elbe-Trave-Kanal eröffnet. Die Bauzeit betrug 5 Jahre. Die 67 Kilometer lange Binnenwasserstraße, deren Bau 23,5 Millionen Mark kostete, sollte für einen Aufschwung des Handelsverkehrs sorgen, da der ebenfalls neue Nord-Ostsee-Kanal den Schiffsverkehr von Lübeck weglenkte. Der Elbe-Trave-Kanal verkürzte den Schiffsweg von Lübeck nach Lauenburg von 93 auf 67 Kilometer und verringerte die Anzahl der Schleusen von 17 auf 7. 1936 wurde er in Elbe-Lübeck-Kanal umbenannt. Noch heute wird er von Binnenschiffen benutzt, die unter anderem Getreide, Brennstoffe und Papier transportieren. Die russische Kosmonautin Valentina Tereshkova flog als erste Frau in den Weltraum. Sie startete mit dem Raumschiff Vostok 6 am 16. Juni 1963 zu einem 71-stündigen Flug, bei dem sie die Erde 48 Mal umkreiste. Die Textilarbeiterin und Amateur-Fallschirmspringerin wurde mit 3 anderen Frauen für ein spezielles Frauen-im-Weltraum-Programm ausgewählt. In der sowjetischen Luftwaffe erhielten sie eine Kampfausbildung. Am Ende ihrer Mission erhielt Tereshkova die Auszeichnung Held der Sowjetunion. Sie flog nie wieder ins All, wurde aber zu einer Sprecherin der Sowjetunion. In dieser Funktion bekam sie die Goldmedaille für den Frieden der Vereinten Nationen. 1963 heiratete Tereshkova den Kosmonauten Andrian Nikolajew.
1: Dankeschön, Bernd. 6:44 Uhr.

0: Guten Morgen um 6.48 Uhr bei Ihrem fröhlichen Wecker von Lausitzwelle. Ja, und die Lausitz, die könnte künftig Teil eines der spannendsten Forschungsprojekte Europas werden. Doch bevor eine Entscheidung fällt, laufen in der Region weiterhin umfangreiche Untersuchungen. Und was derzeit nahe Nauslitz passiert, das erfahren Sie jetzt von Janine Bauer.
1: Zwischen Kamenz und Bautzen wird geforscht. In der Nähe von Nauslitz entsteht die mittlerweile siebte Testbohrung des möglichen Standortes des Europäischen Einstein-Teleskops. Untersucht wird in 200 bis 250 Metern Tiefe die Beschaffenheit der Lausitzer Granodioritplatte. Ein möglichst homogener Stein und eine ruhige Lage sind entscheidend. Professor Andreas Riedbrock, als einer der wissenschaftlichen Leiter, weiß um die Herausforderung.
2: Wie gut können wir einen Tunnel bauen? Wie teuer wird der Tunnel? Und wie können wir ihn Langzeitstabilität? Das andere, was wir untersuchen, ist das seismische Rauschen. Wie stark bewegt sich die Erde im Untergrund? Und dazu setzen wir jetzt nach der Bohrung, wird eine Stahlverrohrung eingesetzt. Und in diese Stahlverrohrung kommen dann Seismometer, mit denen wir die Bewegung der Erde messen können. Und dann bestimmen können, wie stark ist die Bewegung hier an der Erdoberfläche und wie stark ist die Bewegung in 250 Meter Tiefe. Und diese Zahlen nehmen wir dann und vergleichen sie zu den Spezifikationen des Einstein-Teleskops. Passt das? Kann man hier das Einstein-Teleskop bauen?
1: Das geplante Einstein-Teleskop ist kein klassisches Teleskop für Licht, sondern ein riesiges unterirdisches Observatorium zur Messung von Gravitationswellen. Dort im ruhigen Gestein sollen winzige Erschütterungen der Raumzeit, die entstehen, wenn etwa schwarze Löcher oder Neutronensterne kollidieren, untersucht werden. Als mögliche Standorte werden derzeit die Euregio Maas-Rhein Deutschland, Belgien und der Niederlande sowie die Lausitz in Kooperation mit dem italienischen Sardinien geprüft. Bei letzterem sind zwei große L-förmige Tunnel geplant, einer hier in der Lausitz, einer in Sardinien, mit einer Länge von jeweils 30 Kilometern. Welcher der Standorte am Ende den Zuschlag bekommt, wird erst 2027 entschieden.
3: Wir müssen die Untersuchungen bis Ende des Jahres, also alle Bohrungen und alle anderen Untersuchungen, auch eine Tunnelstudie, also was kostet denn so ein Tunnel hier unten in diesem Granodioritgestein, das müssen wir bis Ende des Jahres abgeschlossen haben, damit wir dann im Laufe bis zum Sommer 2027 gemeinsam mit unseren italienischen Kollegen einen Vorschlag dann wirklich aufschreiben können, der dann eingereicht werden kann. Und dann wird Europa entscheiden, wo es das Einstein-Teleskop bauen möchte.
1: Bislang waren alle Bohrungen in der Lausitz ein voller Erfolg. Über den aktuellen Stand wurde in Nauslitz im Rahmen einer Bürgerinformationsveranstaltung informiert. Zahlreiche Interessierte kamen dazu direkt mit den Wissenschaftlern ins Gespräch. Falls das Einstein-Teleskop in die Lausitz kommt, wird das schon geplante Low Seismic Lab des Deutschen Zentrums für Astrophysik erst danach gebaut. Beide würden dann auch über den gleichen Zugang miteinander verbunden werden.
0: Genau, und einen Beitrag dazu in Bild und Ton gibt es online auf lausitzwelle.de. Passend dazu geht's jetzt Down Under.

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1: Mit Michael Miem. Die britische Regierung will mehreren Social-Media-Plattformen den Zugang für Kinder und Jugendliche unter 16 Jahren untersagen. Premierminister Starmer kündigte entsprechende Pläne bei einer Pressekonferenz in London an. Ziel der Maßnahme ist es, junge Menschen besser vor den möglichen Risiken sozialer Netzwerke zu schützen. Details zur Umsetzung und welche Plattformen konkret betroffen sein sollen, wurden zunächst nicht bekannt gegeben. Nach jahrelangen Verhandlungen haben sich EU-Staaten und Europaparlament auf Änderungen bei den Fluggastrechten verständigt. Die bisherigen Entschädigungsansprüche bei Verspätungen bleiben bestehen.
2: Unter bestimmten Voraussetzungen haben Reisende weiterhin ab 3 Stunden Verspätung Anspruch auf Ausgleichszahlungen. Künftig sollen Flugpreise standardmäßig inklusive Handgepäck angezeigt werden. Außerdem sollen Kinder kostenlos neben ihren Eltern sitzen können. Und Fluggesellschaften müssen Passagiere schneller über ihre Rechte informieren. Die neuen Regeln gelten für Flüge von EU Airlines sowie für Abflüge aus der Europäischen Union.
1: Die großen Städte in Deutschland liegen bei der gesetzlich vorgeschriebenen Wärmeplanung nach Einschätzung von Experten im Zeitplan. Demnach dürften die rund 80 Städte mit mehr als 100.000 Einwohnern ihre Wärmepläne bis Mitte 2026 abschließen. Ziel der Planungen ist es, den Umbau der Wärmeversorgung langfristig zu steuern. Für kleinere und mittlere Kommunen gelten längere Fristen. Sie müssen ihre Konzepte spätestens bis Mitte 2028 vorlegen. Vor dem Hintergrund der Einigung auf ein Rahmenabkommen zur Beendigung des Irankriegs hat der G7-Gipfel im französischen Evian begonnen. An dem 3-tägigen Treffen werden unter anderem US-Präsident Trump und Bundeskanzler Merz teilnehmen. Neben der Lage im Nahen Osten dürften die weltwirtschaftlichen Folgen des Konflikts, Energiepreise, Sicherheitspolitik und die Unterstützung der Ukraine wichtige Themen sein. Beobachter sehen vor allem die Haltung der USA als entscheidend für mögliche gemeinsame Beschlüsse der führenden westlichen Industrienationen. In der schwarz-roten Koalition zeichnet sich Streit über die geplante Pflegereform ab. Die Pflegebeauftragte der Bundesregierung, Staffler, lehnt es ab, die bisherige Einkommensgrenze für die Beteiligung von Kindern an Pflegekosten zu streichen. Derzeit werden Angehörige erst ab einem Jahreseinkommen von mehr als 100.000 Euro herangezogen. Gesundheitsministerin Warken hat dagegen in ihrem Reformkonzept angekündigt, die Regelung zu überprüfen.
0: Das Wetter.
3: Der Dienstag, der startet zunächst noch ziemlich freundlich. Im Laufe des Tages werden die Wolken jedoch wieder zahlreicher und das Wetter zeigt sich zunehmend wechselhaft. Gegen Abend sind örtliche Schauer möglich, vereinzelt auch mit Starkregen und stürmischen Böen. Die Temperaturen steigen dennoch auf angenehme 21 Grad. Dazu weht ein mäßiger, zeitweise böiger Wind aus Westen. Aktuell liegen wir aber noch bei Werten zwischen 10 und 12 Grad.
0: Der Verkehrsdienst.
3: Die K9207 zwischen Koblenz und der Zufahrt Knappenhütte ist vollgesperrt wegen der Sicherung des Knappensees. Die Umleitungen führen Sie unter anderem über die B96, sind für Sie vor Ort aber auch ausgeschildert.
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3: A13 Berlin Richtung Dresden zwischen den Abfahrten Ruhland und Ortrand wird geblitzt in der Baustelle. B96 Wurmlager Straße in Saalhausen in der 30er-Zone. B178 zwischen den Abfahrten Karlsbrunn und Krappe in Richtung Krappe. Und an der L62 steht ein Blitzer auf der Höhe kurz vor Hohenleipisch. Wenn Sie auch einen Blitzer gesehen haben oder vielleicht ja im Stau stehen, weil wie gestern eine Schranke nicht funktioniert, dann rufen Sie uns gerne an. Schreiben Sie uns eine WhatsApp-Nachricht an die 03571 425 426 und wir geben die Infos dann weiter an alle anderen. Ich wünsche Ihnen eine gute Fahrt.
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3: Um 4 Minuten nach 7 und wir bleiben deutschsprachig.

0: 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The Saxolettes.
1: Ja, I love you all. Um 12 Minuten nach um 7 und damit ist es Zeit für ein paar Veranstaltungstipps.
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1: Ja, genau die. Wenn Sie Lust auf eine gesellige Runde haben, dann kommen Sie doch heute von 14 bis 16:30 Uhr zum Spielenachmittag im Begegnungszentrum Stell dich ein nach Lauter. Dort können Sie gute Laune mitbringen und ganz tolle Gesellschaftsspiele entdecken und einfach eine schöne Zeit verbringen. Oder Sie genießen den Nachmittag bei einem Stückchen Kuchen mit Kaffee in gemütlicher Runde. Kommen Sie dafür heute von 14 bis 16:30 Uhr in den Flieshof nach Hoyerswerda zum Kaffeeklatsch und tauschen Sie sich dort in geselliger Atmosphäre aus. Endlich wieder entspannt Zeit für die Familie. Die gibt es heute von 15 bis 17 Uhr. Dort lädt das christliche Zentrum Bautzen zum Kids Connect ein. Bringen Sie Ihre Kinder mit und erleben Sie gemeinsam mit anderen Familien einen Nachmittag voller Spiele, Bastelaktionen und leckerer Snacks. Wegwerfen? Nein, danke. Getreu diesem Motto lädt der Verein die Ganzmacher heute von 16 bis 18:30 Uhr zum gemeinsamen Reparaturtreffen ein. Bringen Sie Ihre defekten Gegenstände mit ins Steinhausquartier in die Steinstraße 37 in Bautzen und reparieren Sie gemeinsam mit Hilfe anderer. Digitale Tickets und Fahrpläne leicht gemacht. Heute von 16 bis 18 Uhr lädt das Bürgerzentrum Hoyerswerda zur Veranstaltung Technik trifft Soziales ein. Technikbotschafter Gerhard Walter hilft Ihnen dabei, sich im öffentlichen Fern- und Nahverkehr digital zu orientieren. Bringen Sie einfach Ihr Smartphone oder Ihr Tablet für Ihre individuellen Fragen mit. Ja, und das waren sie auch schon wieder, unsere Veranstaltungstipps für den heutigen Dienstag. Und gleich bei mir im Studio Antonia Naumann. Ich freue mich schon.

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1: Ja, hallo und herzlich willkommen zu einer weiteren Folge von Hinter den Kulissen. Heute bei mir im Studio Antonia Naumann. Sie ist ein Drittel unseres Azubi-Trios und sie weiß nicht nur Bescheid über die Sterne und Planeten über uns. Sie ist auch unter anderem zuständig für das Lausitzer Seenland, im Speziellen das Vögelchen, das die Storys aus Senftenberg zwitschert, und unsere Theater-Queen und somit auch unser heißer Draht zur neuen Bühne Senftenberg. Ja, dazu gleich mehr. Aber auch erstmal für dich, Antonia, die Einstiegsfragen. Woher kommst du genau und wie hat es dich denn jetzt zur Lausitzwelle verschlagen?
2: Also zugezogen bin ich aus Senftenberg, aber ich habe nicht immer in Senftenberg gelebt. Geboren wurde ich in Lauchhammer, aber ich habe auch schon im Westen Deutschlands gelebt, in Hamm und auch schon in Thüringen. Also ich komme so ein bisschen von überall und ist immer schwierig zu sagen, wo mein Zuhause ist, wo ich herkomme. Ich weiß es nicht, aber aus Senftenberg.
1: Ich habe mal gehört, zu Hause ist man da, wo man seinen Hut hinhängt. Wo hängst du deinen Hut hin?
2: Schon manchmal nach Gera, also nach Thüringen.
1: Okay, und wie bist du jetzt hier zu uns gekommen?
2: Tatsächlich über das Theater, so mehr oder weniger, und auch so ein bisschen durch Einflüsse meiner ehemaligen Deutschlehrerin. Ich hatte ganz viele Ideen, was ich dann später mal werden könnte. Ich habe ja das FSJ beim Theater gemacht, habe dann festgestellt, okay, Mediengestalter, digital und Print ist total cool, aber irgendwie auch nicht so ganz das, was ich werden möchte, weil irgendwo wollte ich halt noch ein bisschen mehr. Und meine ehemalige Deutschlehrerin vom Abitur hat mir immer so ein bisschen eingetrichtert, ah nee, das ist es nicht, mach noch was anderes. Also wenn ich ihr vorgeschlagen habe, was ich denn machen könnte oder gesagt habe, was ich so angestrebt habe. Und ja, dann habe ich die Stellenanzeige hier gefunden, dachte mir, okay, Mediengestalter, Bild und Ton, das ist schon irgendwie so ein Kombipaket von allem, was ich cool fand, ja.
1: Bist du zufrieden bis jetzt mit deiner Wahl?
2: Ja, schon. Also ich muss sagen, der Beruf an sich macht ja ultra viel Spaß, weil man halt wirklich, wie schon gesagt, man macht so viel und man kann auch so viel machen. Ich habe das Gefühl, dass manchmal ein bisschen zu grenzenlos ist bei dem, was man so für Möglichkeiten hat. Aber ja doch, ich würde schon sagen, mit der Berufswahl an sich bin ich definitiv zufrieden.
1: Wenn du auch ein eigenes Format haben könntest, welches würde dir denn da vorschweben?
2: Du hast ja vorhin angesprochen, Sterne und so. Ja, ich könnte mir schon gut vorstellen, hier von Monat zu Monat, von Planetarium zu Planetarium zu ziehen und mir jeden Monat ein anderes, ja, vielleicht nicht Sternbild, aber jeden Monat von einem anderen Planetarium hier in der Lausitz ein anderes schönes Ereignis über der Lausitz erklären zu lassen, ja.
1: Und dann haben wir ja auch noch die sagenhafte Lausitz, so eine Spinnerei, die wir so alle hier so ein bisschen im Kopf haben. Und die Oberlausitzer Sagenwelt, die ist ja ein großer Schatz, was das betrifft. Und da waren einige in unserem Team uns schon sehr einig, dass du doch als Aushängeschild da gar nicht so schlecht wärst. Denn ich möchte den Kreis jetzt wieder schließen. Du warst als Reporterin bei der Buchmesse in Leipzig unterwegs und auch in Kamenz zur ComaCon. Und was man in den Beiträgen sehr schön sehen konnte, du bist Cosplayerin. Ja, wie kam das? Ich meine, du wurdest ja nicht auf die Welt gebracht mit einem Kostüm erstmal an. Wie hat sich das entwickelt?
2: Ganz grob kann man sagen, dadurch, dass ich in der Anime- und Manga-Szene bin, hat sich ganz lange in mir dieser Wunsch entwickelt, dass ich da auch mal was machen möchte, dass ich mich auch mal verkleiden möchte, dass ich auch gerne mal in die Rollen schlüpfen möchte. Und wenn man sein eigenes Geld verdient, es ist auch kein günstiges Hobby, muss ich dazu sagen. Und wenn man sein eigenes Geld verdient, ist es auch ein bisschen leichter dann. Also es hat wirklich lange in mir gebrodelt, da mal was zu machen. Deswegen.
1: Und du bist da nicht alleine. Also bitte reinschauen mal in die Mediathek. Das ist einmal der Leipziger Buchmessebeitrag und die ComaCon in Kamenz. Wenn du nicht gerade hier arbeitest, und ich weiß ja aus Erfahrung, das nimmt viel Freizeit auch manchmal in Anspruch, auch gern mal am Wochenende, aber so ist es. Augen auf bei der Berufs- und Ausbildungswahl, Antonia. Was machst du denn in der Freizeit, die noch da ist?
2: Warten, weil ich unheimlich gerne auf Konzerte gehe und ich habe schon super viel Zeit in meinem Leben mit Warten verbracht, weil ich gerne, wenn ich auf Konzerte gehe, so richtig auf Konzerte gehe und dann immer in der ersten Reihe stehen möchte. Und dadurch habe ich schon an so manchen Tagen tatsächlich 10 bis 12 Stunden einfach nur irgendwo gesessen und darauf gewartet, dass ich 2 Stunden Spaß haben kann bei einem Konzert, ja. Und wenn ich nicht das mache, dann lese ich vielleicht währenddessen, weil irgendwie muss man sich seine Wartezeit ja überbrücken. Dann liest man was oder eben, ja, meine Anime- und Manga-Liebe, die ich nie verloren habe, auch wenn sie etwas abgeschwappt ist. Und ich gehe auch allen Gamern, die mich fragen, was ich denn spiele, mit Guild Wars 2 auf die Nerven. Also ich habe es schon bei vielen Leuten geschafft, dass sie sich das runterladen. Bei keinem, dass es behalten wird, aber ich arbeite noch dran.
1: Okay, also ich bin selten sprachlos. Ich weiß gar nicht, was mich sprachloser macht. Die 10 bis 12 Stunden da rumsitzen, aber auch da bist du mit Sicherheit nicht alleine. oder das Spiel, dessen Namen ich jetzt schon wieder vergessen habe. Für dich, wir kommen zum Abschluss, die letzte Frage. Was wünschst du dir denn beim Lausitzwelle Radio für einen Wunschtitel?
2: Darf ich dazu mehr als nur den Titel sagen?
1: Du darfst auch den Bandnamen sagen. Du darfst jemanden grüßen oder zwei oder drei. Und wenn du einen Grund hast, warum du dir das wünschst, da freut sich der Alex ganz besonders, denn der wünscht sich immer gerne noch eine Story dahinter. Los geht's.
2: Also wir haben ja gerade von Konzerten gesprochen. Mein allererstes Konzert, das war Casper. Das habe ich mit meiner wundervollen Schwester erlebt. Grüße. Sie ist meine Seelenverwandte und deswegen keine Angst von Casper.
1: Sehr cool. Für euch beide, die Frauen-Naumänner sozusagen, die Frauen-Naumänner für euch.
2: Noch ist sie eine Frau-Naumann.
1: Ja, im Herzen wird es immer bleiben.
2: Ich hoffe es doch.
1: Casper mit keine Angst. Dankeschön.
2: Es war mir ein inneres Blumenpflücken. Nur Liebe, immer.

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1: Im Nachrichtenstudio Chiara Bischoff, guten Morgen. Die Notasylunterkunft in Kamenz wird nach aktuellem Stand über den 30. Juni hinaus nicht benötigt. Ausschlaggebend sind die ausreichenden freien Kapazitäten in den Gemeinschaftsunterkünften Kamenz und Hoyerswerda. Dort stehen derzeit insgesamt mehr als 320 freie Plätze zur Verfügung, die nach aktueller Einschätzung für künftige Zuweisungen aus dem Asylbereich sowie aus der Ukraine ausreichen. Mehr dazu weiß Janine Bauer.
2: Eine Fortführung des Betriebs ist deshalb derzeit nicht vorgesehen. Gleichzeitig können dadurch unnötige Ausgaben für ungenutzte Unterbringungsplätze vermieden werden. Die aktuell in der Notunterkunft lebenden 80 Personen werden nach deren Schließung in die Gemeinschaftsunterkunft Kamenz umziehen. Unabhängig davon bleibt das Objekt als Reserve erhalten. Bis zum Ablauf des Betreibervertrags Ende Mai 2027 wird die Einrichtung weiterhin betriebsbereit vorgehalten.
1: Leonardo Bittencourt kehrt nach 14 Jahren zurück nach Cottbus. Der 32-jährige offensive Mittelfeldspieler wird ab der kommenden Saison im Energietrikot auflaufen. Der aus dem Nachwuchs des FC Energie stammende Profifußballer debütierte bereits 2011 in der zweiten Bundesliga für die Cottbusser. Im Verlauf seiner Karriere spielte er zudem für deutsche Oberhausen-Mannschaften wie Borussia Dortmund, TSG Hoffenheim oder SV Werder Bremen. Künftig soll er nicht nur auf dem Platz, sondern auch über das Ende seiner aktiven Laufbahn hinaus den Cottbussern erhalten bleiben. Die Parfümerie Thiemann mit Hauptsitz in Bautzen will sich im Rahmen eines Planinsolvenzverfahrens wirtschaftlich neu aufstellen. Zur Begründung für die Familie Thiemann die Belastungen zur Corona-Zeit sowie hohe Mietkosten, insbesondere in Einkaufszentren, auf. Die Planinsolvenz sei kein Aufgeben oder Scheitern, sondern ein Sanierungsinstrument, mit dem die Parfümerie Thiemann neu aufgestellt werden soll, heißt es auf der Internetseite der Parfümerie Thiemann. Die Filialen sollen weiter geöffnet bleiben, Beratung und Verkauf laufen weiter. In Großtrebnitz gibt es jetzt eine eigene Jugendfeuerwehr. Die neue Nachwuchsabteilung wurde im Rahmen des Tages der offenen Tür der Ortsfeuerwehr offiziell gegründet. Zum Start gehören 11 Kinder und Jugendliche dazu, darunter 3 Mädchen und 8 Jungen. Ausgebildet und betreut werden sie künftig von 2 Jugendwarten mit weiteren Helfern. Mit der Gründung will die Feuerwehr frühzeitig Nachwuchs für den ehrenamtlichen Dienst gewinnen.
3: Dankeschön, Chiara.
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3: Ja, der Dienstag, der startet zunächst noch recht freundlich. Im Laufe des Tages werden die Wolken jedoch wieder zahlreicher und das Wetter zeigt sich zunehmend wechselhafter. Gegen Abend sind örtliche Schauer möglich, vereinzelt auch mit Starkregen und stürmischen Böen. Die Temperaturen steigen dennoch auf angenehme 21 Grad. Dazu weht ein mäßiger, zeitweise böiger Wind aus Westen. Aktuell liegen wir aber noch bei Werten zwischen 11 und 13 Grad.
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3: Die K9207 zwischen Koblenz und der Zufahrt Knappenhütte ist voll gesperrt. Grund ist die Sicherung des Knappensees. Die Umleitungen führen Sie unter anderem über die B96, sind für Sie vor Ort aber auch ausgeschildert.
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3: A13 Berlin Richtung Dresden zwischen der Abfahrt Roland und der Abfahrt Ortrand in der Baustelle steht ein Blitzer, genauso wie in einem B96. Wormlager Straße in Saalhausen in der 30er-Zone. B156 Muskauer Straße in Spremberg in der 70er-Zone. B178 zwischen Karlsbrunn und Krappe in Fahrtrichtung Krappe. Und an der L62, kurz vor Hohenleipe, steht ebenfalls ein Blitzer. Wenn Sie auch einen gesehen haben oder vielleicht im Stau stehen, dann rufen Sie uns gerne an. Schreiben Sie uns eine WhatsApp-Nachricht an die 03571 425 426. Wir geben Ihre Informationen dann an alle anderen weiter. Ich wünsche Ihnen eine gute Fahrt.
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3: Um 7 Uhr gleich 35 und wir machen erstmal mit sanfteren Klängen weiter.

0: bleibe noch ein bisschen hier für Sie. Ich gehe noch nicht nach Hause. Wir haben es 7.42 Uhr und damit gucken wir mal ein bisschen auf die Gesundheit.
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0: Kopfschmerzen und Migräneattacken werden witterungsbedingt verstärkt. Ein niedriger Blutdruck ruft häufig Schwindelgefühl und Kreislaufprobleme hervor. Daher sollte man viel Wasser trinken und anstrengende Arbeiten vermeiden. Da der Körper nicht so gut mit Sauerstoff versorgt wird wie sonst, ermüdet man schnell. Ebenso bringt die derzeitige Wetterlage unruhigen Schlaf sowie Stoffwechsel- und Durchblutungsstörungen. Die Unfallgefahr ist aufgrund verlängerter Reaktionszeiten erhöht. Tagsüber lässt die Konzentration auch deutlich nach. Die Arbeitsleistung ist vermindert. Naja, falls der Chef nachfragt, verweisen Sie ihn einfach auf das Lausitzwelle Biowetter. Dann können Sie erklären, was heute los ist. Ich gebe gerne Auskunft. Das war's zu unserem Biowetter für heute. Wir haben es jetzt 7.43 Uhr und kommen gleich zu einem weiteren Titel aus der CD der

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1: Bernadette Lahengsts Album Visionäre Lehre ist vollgepackt mit den verschiedensten Themen, mal politisch, mal emotional und auch mal philosophisch. Und so wie sie immer wieder verschiedene Themen in ihrer Musik verarbeitet und zum Teil vielleicht auch ganz bewusst provoziert, so verschieden sind auch die Stile. Der letzte Titel des Albums ist eine Ballade und in der stellt Lahengst eine doch beklemmende Frage, die wohl jeder für sich anders beantwortet. Hier kommt Bernadette Lahengst mit: Was nehme ich mit, wenn es Krieg ist?

Ja, mehr von Bernadette Lahengst gibt es dann morgen wieder bei der CD der Woche Visionäre Lehre. Jetzt ist es 7.53 Uhr und vor den Nachrichten machen wir noch ein bisschen Musik. Und wir kommen raus aus unserem Tief mit Kiss.

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1: Mit Michael Miem. Die britische Regierung will mehreren Social-Media-Plattformen den Zugang für Kinder und Jugendliche unter 16 Jahren untersagen. Premierminister Starmer kündigte entsprechende Pläne bei einer Pressekonferenz in London an. Ziel der Maßnahme ist es, junge Menschen besser vor den möglichen Risiken sozialer Netzwerke zu schützen. Details zur Umsetzung und welche Plattformen konkret betroffen sein sollen, wurden zunächst nicht bekannt gegeben. Nach jahrelangen Verhandlungen haben sich EU-Staaten und Europaparlament auf Änderungen bei den Fluggastrechten verständigt. Die bisherigen Entschädigungsansprüche bei Verspätungen bleiben bestehen.
2: Unter bestimmten Voraussetzungen haben Reisende weiterhin ab 3 Stunden Verspätung Anspruch auf Ausgleichszahlungen. Künftig sollen Flugpreise standardmäßig inklusive Handgepäck angezeigt werden. Außerdem sollen Kinder kostenlos neben ihren Eltern sitzen können. Und Fluggesellschaften müssen Passagiere schneller über ihre Rechte informieren. Die neuen Regeln gelten für Flüge von EU Airlines sowie für Abflüge aus der Europäischen Union.
1: Die großen Städte in Deutschland liegen bei der gesetzlich vorgeschriebenen Wärmeplanung nach Einschätzung von Experten im Zeitplan. Demnach dürften die rund 80 Städte mit mehr als 100.000 Einwohnern ihre Wärmepläne bis Mitte 2026 abschließen. Ziel der Planungen ist es, den Umbau der Wärmeversorgung langfristig zu steuern. Für kleinere und mittlere Kommunen gelten längere Fristen. Sie müssen ihre Konzepte spätestens bis Mitte 2028 vorlegen. Vor dem Hintergrund der Einigung auf ein Rahmenabkommen zur Beendigung des Irankriegs hat der G7-Gipfel im französischen Evian begonnen. An dem 3-tägigen Treffen werden unter anderem US-Präsident Trump und Bundeskanzler Merz teilnehmen. Neben der Lage im Nahen Osten dürften die weltwirtschaftlichen Folgen des Konflikts, Energiepreise, Sicherheitspolitik und die Unterstützung der Ukraine wichtige Themen sein. Beobachter sehen vor allem die Haltung der USA als entscheidend für mögliche gemeinsame Beschlüsse der führenden westlichen Industrienationen. In der schwarz-roten Koalition zeichnet sich Streit über die geplante Pflegereform ab. Die Pflegebeauftragte der Bundesregierung, Staffler, lehnt es ab, die bisherige Einkommensgrenze für die Beteiligung von Kindern an Pflegekosten zu streichen. Derzeit werden Angehörige erst ab einem Jahreseinkommen von mehr als 100.000 Euro herangezogen. Gesundheitsministerin Warken hat dagegen in ihrem Reformkonzept angekündigt, die Regelung zu überprüfen.
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3: Ja, der Dienstag, der startet zunächst noch ziemlich freundlich, aber im Laufe des Tages werden die Wolken wieder zahlreicher und das Wetter zeigt sich zunehmend wechselhaft. Gegen Abend sind örtlich auch Schauer möglich, vereinzelt sogar mit Starkregen und stürmischen Böen. Die Temperaturen steigen dennoch auf angenehme 21 Grad. Dazu weht ein mäßiger, zeitweise böiger Wind aus Westen. Aktuell liegen wir noch bei Werten um die 13 Grad.
0: Der Verkehrsdienst.
3: Die B96 nördlich von Zittau ist voll gesperrt. Grund ist der Ausbau der Bundesstraße und der Neubau eines Radwegs. Die Umleitungen sind für Sie vor Ort ausgeschildert.
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3: A13 Berlin Richtung Dresden zwischen den Abfahrten Ruhland und Ortrand. In der Baustelle steht ein Blitzer, genauso wie an der B96. Wormlager Straße in Saalhausen in der 30er-Zone. B156, Muskauer Straße in Spremberg im 70er-Bereich. B178 zwischen den Abfahrten Karlsbrunn und Krappe in Fahrtrichtung Krappe. Und an der L62 vor Hohenleipisch ist auch ein Blitzer gesehen worden. Wenn Sie ebenfalls einen Blitzer entdeckt haben, dann rufen Sie uns an oder schreiben Sie uns gern eine WhatsApp-Nachricht an die 03571 425 426. Und wir geben Ihre Informationen dann weiter an alle anderen. Ich wünsche Ihnen eine gute Fahrt.
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3: Um 5 Minuten nach 8. Sie hören Lausitzwelle. Mein Name ist Annika Hürcher.

Ja, das war Falco. Wir kommen gleich zu dem Blick in die Sterne und gucken, was das Horoskop von heute sagt. Vorher habe ich noch Shania Twain für Sie.

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2: Widder. Der Widder ist in Bestform. Heute kann er wichtige Kontakte knüpfen. Davon darf er sich auch in Zukunft einiges versprechen.
1: Stier.
2: Eine mutige Entscheidung bringt Sie einen großen Schritt weiter. Ihr Selbstbewusstsein wächst. Übrigens nicht nur im Job, sondern auch privat.
1: Zwillinge.
2: Mit sicherem Gespür können die Zwillinge eine Sache jetzt erfolgreich durchziehen. Prima. Denn schließlich hatten sie sich das schon lange vorgenommen.
1: Krebs.
2: Der Kosmos bringt Dinge in Schwung, die Sie schon fast abgeschrieben haben. Sie können mit einem Angebot rechnen, das viel verspricht.
1: Löwe.
2: Jemand versucht, sich dem Löwen in den Weg zu stellen, aber das ist kein Problem. Immerhin ist er der König im Tierkreis und weiß, wie man sich wehrt.
1: Jungfrau.
2: Heute müssen Sie Ihre Ärmel hochkrempeln. Eine knifflige Aufgabe erwartet Sie. Doch mit Ihrem messerscharfen Verstand finden Sie eine Lösung.
1: Waage.
2: Bei der Waage löst sich eine Sorge in Wohlgefallen auf. Dadurch ist das Leben wieder viel schöner. Vor allem am Feierabend.
1: Skorpion.
2: Warum denn so pessimistisch? Sie kommen schon noch auf einen grünen Zweig. Nutzen Sie Ihre Kontakte, dann klappt es.
1: Schütze.
2: Heute kann der Schütze ein dickes Plus auf seinem Sympathiekonto verbuchen. Alles, was er dafür tun muss, ist zuhören, statt seinen Kopf durchzusetzen.
1: Steinbock.
2: Unternehmungslust? Haben Sie mehr als genug. Prüfen Sie aber jeden Schritt ganz sorgfältig, bevor Sie lospreschen.
1: Wassermann.
2: Wie gut, dass der Wassermann seine Zeit richtig einteilt und nichts überstürzt. Damit schafft er heute mehr als alle anderen.
1: Fische.
2: Die Art, wie Sie Probleme anpacken, macht Eindruck. Trotzdem kein falscher Stolz, bitte. Nehmen Sie auch Hilfe an.

Wir haben es gleich 18 Minuten nach um 8 hier bei Ihrer Lausitzwelle im fröhlichen Wecker und kommen jetzt zu ernsteren Themen, zum Polizeireport. Bei einem schweren Verkehrsunfall in Lauter ist am Sonntagmorgen ein Mann ums Leben gekommen. Ein weiterer Insasse wurde schwer verletzt und mit einem Rettungshubschrauber in ein Krankenhaus geflogen. Nach ersten Erkenntnissen war der PKW auf der Senftenberger Straße unterwegs, als er aus bislang noch ungeklärter Ursache nach rechts von der Fahrbahn abkam. Eine Grundstücksbegrenzung durchbrach und ungebremst gegen ein Wohnhaus prallte. Beide Insassen wurden im Fahrzeug eingeklemmt. Für den Fahrer kam leider jede Hilfe zu spät. Der schwerverletzte Beifahrer wurde von der Feuerwehr aus dem Wrack befreit und anschließend in die Klinik gebracht. Die Ursache des Unfalls wird nun ermittelt. Bei einem Verkehrsunfall in Hoyerswerda ist am Sonntagabend ein 20-Jähriger leicht verletzt worden. Nach Angaben der Polizei missachtete ein 31-jähriger Autofahrer an der Kreuzung S108 B96 offenbar eine rote Ampel und stieß mit einem vorfahrtsberechtigten Fahrzeug zusammen. Der Beifahrer im verursachenden Fahrzeug kam zur Behandlung in ein Krankenhaus. Bei der Unfallaufnahme stellten die Beamten zudem Alkoholgeruch beim Fahrer fest. Ein Test ergab umgerechnet 0,68 Promille. Der Führerschein des Mannes wurde sichergestellt. Der Sachschaden wird auf rund 30.000 Euro geschätzt. Die Polizei ermittelt unter anderem jetzt wegen Gefährdung des Straßenverkehrs und fahrlässiger Körperverletzung. Und eine nächtliche Polizeikontrolle in Zittau hat für einen 20-Jährigen gleich mehrere Anzeigen nach sich gezogen. Beamte hatten den Mann und einen 21-Jährigen in den frühen Morgenstunden kontrolliert, weil sie eine Waschmaschine über die Max-Müller-Straße trugen. Wie sich herausstellte, stammte das Hausgerät widerrechtlich aus dem Sperrmüll. Zudem führte der 20-Jährige ein verbotenes Einhandmesser mit sich und wies sich zunächst mit einer fremden Gesundheitskarte aus. Erst eine erkennungsdienstliche Behandlung brachte seine wahre Identität ans Licht. Außerdem reagierte ein Drogentest positiv auf Amphetamin, Cannabis und Kokain. Gegen den Mann wird nun unter anderem wegen Verstößen gegen das Waffen- und Betäubungsmittelgesetz sowie wegen Diebstahls ermittelt. Ja, volles Programm. Meine Güte. Wir haben es jetzt 8.20 Uhr und das bedeutet, gleich kommt Kira Bischoff aus dem regionalen Nachrichtenstudio für Sie mit weiteren Nachrichten.

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1: Im Nachrichtenstudio Chiara Bischoff, guten Morgen. Die Notasylunterkunft in Kamenz wird nach aktuellem Stand über den 30. Juni hinaus nicht benötigt. Ausschlaggebend sind die ausreichenden freien Kapazitäten in den Gemeinschaftsunterkünften Kamenz und Hoyerswerda. Dort stehen derzeit insgesamt mehr als 320 freie Plätze zur Verfügung, die nach aktueller Einschätzung für künftige Zuweisungen aus dem Asylbereich sowie aus der Ukraine ausreichen. Mehr dazu weiß Janine Bauer.
2: Eine Fortführung des Betriebs ist deshalb derzeit nicht vorgesehen. Gleichzeitig können dadurch unnötige Ausgaben für ungenutzte Unterbringungsplätze vermieden werden. Die aktuell in der Notunterkunft lebenden 80 Personen werden nach deren Schließung in die Gemeinschaftsunterkunft Kamenz umziehen. Unabhängig davon bleibt das Objekt als Reserve erhalten. Bis zum Ablauf des Betreibervertrags Ende Mai 2027 wird die Einrichtung weiterhin betriebsbereit vorgehalten.
1: Leonardo Bittencourt kehrt nach 14 Jahren zurück nach Cottbus. Der 32-jährige offensive Mittelfeldspieler wird ab der kommenden Saison im Energietrikot auflaufen. Der aus dem Nachwuchs des FC Energie stammende Profifußballer debütierte bereits 2011 in der zweiten Bundesliga für die Cottbusser. Im Verlauf seiner Karriere spielte er zudem für deutsche Oberhausen-Mannschaften wie Borussia Dortmund, TSG Hoffenheim oder SV Werder Bremen. Künftig soll er nicht nur auf dem Platz, sondern auch über das Ende seiner aktiven Laufbahn hinaus den Cottbussern erhalten bleiben. Die Parfümerie Thiemann mit Hauptsitz in Bautzen will sich im Rahmen eines Planinsolvenzverfahrens wirtschaftlich neu aufstellen. Zur Begründung für die Familie Thiemann die Belastungen zur Corona-Zeit sowie hohe Mietkosten, insbesondere in Einkaufszentren, auf. Die Planinsolvenz sei kein Aufgeben oder Scheitern, sondern ein Sanierungsinstrument, mit dem die Parfümerie Thiemann neu aufgestellt werden soll, heißt es auf der Internetseite der Parfümerie Thiemann. Die Filialen sollen weiter geöffnet bleiben, Beratung und Verkauf laufen weiter. In Großtrebnitz gibt es jetzt eine eigene Jugendfeuerwehr. Die neue Nachwuchsabteilung wurde im Rahmen des Tages der offenen Tür der Ortsfeuerwehr offiziell gegründet. Zum Start gehören 11 Kinder und Jugendliche dazu, darunter 3 Mädchen und 8 Jungen. Ausgebildet und betreut werden sie künftig von 2 Jugendwarten mit weiteren Helfern. Mit der Gründung will die Feuerwehr frühzeitig Nachwuchs für den ehrenamtlichen Dienst gewinnen.
3: Dankeschön, Chiara.
0: Das Wetter.
3: Der Dienstag startet zunächst noch recht freundlich und im Laufe des Tages nehmen die Wolken aber wieder zu. Und das Wetter zeigt sich zunehmend wechselhaft. Gegen Abend sind örtliche Schauer möglich, vereinzelt auch mit Starkregen und stürmischen Böen. Die Temperaturen steigen dennoch auf angenehme 21 Grad. Dazu weht ein mäßiger, zeitweise böiger Wind aus Westen. Aktuell liegen wir bei Werten um die 14 Grad.
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3: Die S143 in Herwigsdorf ist aufgrund von Erneuerungsarbeiten voll gesperrt. Die Umleitungen führen Sie unter anderem über die B178 und B6, sind für Sie vor Ort aber auch ausgeschildert.
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3: A13 Berlin Richtung Dresden zwischen den Abfahrten Ruhland und Ortrand in der Baustelle wird geblitzt. B96 Wormlager Straße in Saalhausen in der 30er-Zone. Dann an der B156 Muskauer Straße in Spremberg in der Tempo-70-Zone steht ein Blitzer, genauso wie an der B178 zwischen den Abfahrten Karlsbrunn und Krappe in Fahrtrichtung Krappe. Einen haben wir noch, der steht an der L62 kurz vor der Einfahrt Hohenleipisch. Und ich meine, da sind auch schon 50. Jetzt habe ich mich ausgestellt, aber ich bin noch gar nicht fertig. Denn wenn Sie auch einen Blitzer haben oder vielleicht im Stau stehen, rufen Sie uns an, schreiben Sie uns eine WhatsApp-Nachricht an die 03571 425 426. Wir geben Ihre Infos dann raus an alle anderen weiter. Jetzt fadet langsam die Musik aus, stellen Sie sich das vor und weiter geht's.
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3: Um 8.34 Uhr bei Ihrer Lausitzwelle. Mein Name ist Annika Höche und gut gelaunt machen wir weiter mit den Humphrey Singers. Les Humphrey Singers, doch.

Der Tiger aus Wales, Tom Jones, 8.45 Uhr und damit Zeit für unser Wunschbox-Wunschlied. Und da musste ich zumindest staunen, denn die Eleonore aus Hoyerswerda, die ist ehrlich Brothers-Fan. Die war auch schon in Berlin zu einer Show, war völlig begeistert und wünscht sich nun von den beiden den Song Gravity. Ja, und da war ich kurz baff, denn ich wusste bis dahin nämlich tatsächlich nicht, dass die Herren auch Musik machen. Aber ja, so ist es. Der Titel kam 2019 schon raus und dazu gibt es sogar ein ganzes Album namens Flash, The Magic Album. Ja, man lernt also nie aus und Eleonore möchte damit, kleinen Moment, verzeihen Sie bitte. Ich möchte mich entschuldigen, man lernt also nie aus. Ja, Eleonore möchte damit alle Ehrlich Brother Fans grüßen. Und hier für die Eleonore und für alle anderen Fans da draußen gibt es nun die Ehrlich Brothers mit Gravity.

Ja, das war der zauberhafte Wunschbox-Titel. Das waren die Ehrlich Brothers für Eleonore. Sie wollen auch unser Radioprogramm mitgestalten, dann ist es gar kein Problem. Schreiben Sie einfach eine Mail an wunschbox@lausitzwelle.de oder einen Text über Instagram oder an WhatsApp an die Nummer 03571 425 426. Und wer mag, kann uns auch gerne eine Sprachnachricht senden. Stichwort Wunschbox nicht vergessen, Lied wünschen, Grüße dalassen und dann morgens 3:45 oder nachmittags 3:45 einschalten.

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1: Ja, kommen wir von Jerry Lee Lewis zu Bernd Vogava. Warum, wieso, weshalb? Die Krawatt-Milchwelt in kottenwarmem Samstag-Gastgeber für die offizielle Hauptveranstaltung des diesjährigen Tag des offenen Hofes in Sachsen. Im Freistaat haben rund 60 im ganzen Land etwa 600 Höfe daran teilgenommen. Der Tag gab Gelegenheit, Landwirtschaft in ihren Facetten hautnah zu erleben. Vor Ort für Sie, Bernd Vogava, und hier seine Eindrücke.
2: Der Wettergott hatte es nicht optimal gemeint mit den fleißigen Organisatoren der MKH. Immer wieder zwangen Regenschauer die Gäste in das Festzelt. Dort war es dann aber kuschelig, gemütlich. Landwirtschaft, wie sie wirklich ist, vom Anbau des Futters, der Haltung der Kühe bis zur Veredelung der Milch, das war am Samstag hautnah zu erleben. Die MKH bewirtschaftet 2500 Hektar Land. Immerhin 350 Kühe stehen in den Ställen des Betriebes und können sich wohlfühlen, war auf den Rundgängen zu erfahren. Rund 250 geben Milch, die dann hochwertig veredelt wird. So werden neben weiteren Produkten etwa 15 Tonnen bester Käse im Jahr produziert. Wie das funktioniert, hatte Käsemeister Josef Klant erläutert. In Kotten wird in Kreislaufwirtschaft gearbeitet und alles verwertet. Neben den Milchprodukten erzeugt beispielsweise eine Biogasanlage aus Gülle Strom. Der Betrieb ist damit auch ein dezentraler Stromversorger für Wittichenau und die umliegenden Dörfer für etwa 1500 Haushalte.
3: Die Tage des offenen Hofes sind sehr, sehr wichtig, um dem Verbraucher zu zeigen, wie landwirtschaftliche Produkte entstehen, wie viel Arbeit drinsteckt von jedem Einzelnen, dass viele, viele Hände erforderlich sind, um unsere Lebensmittel zu erzeugen.
2: Sagt MKH-Chef Tobias Kockert. Er betont, dass auch die Landwirte aufgrund der gesellschaftlichen Rahmenbedingungen vor großen Herausforderungen stehen, um sich zu behaupten. Sehen Sie also optimistisch oder eher pessimistisch in die Zukunft?
3: Das ist eine gute Frage. Ich glaube, es ist wie im Leben. Es sollte sich beides die Waage halten. Im Moment mit einem weinenden Auge, wenn ich mir die Preisentwicklung und die Kostenentwicklung anschaue und natürlich auch die Erlöse, wenn ich für 35 Cent für einen Liter Milch bekomme, dann ist das nicht kostendeckend und dann ist es sehr, sehr schwer, das durchzuhalten und nur mit Quersubventionierung innerhalb des Betriebes. Auf der anderen Seite, wenn man auch eine Dankbarkeit sieht, wie Menschen unseren Käse, unsere Milchprodukte annehmen auf den Wochenmärkten oder bei uns im Hofladen, dann macht das ein Stückchen stolz und die einen immer ermuntern, weiterzumachen und dort nicht aufzugeben. Und das werden wir weiter tun.
2: Macht Tobias Kockert Mut. Im Rahmenprogramm gab es natürlich auch einiges für die Steppkes, die sich austoben oder Trecker fahren konnten. Die Teddybären der Natur vom Alpakagarten Königsbrück waren nebst aus ihrer Wolle produzierten Produkten da und Schornacks Holzbackofen lief auf Hochtouren. Unter dem Motto »Mal wieder Land sehen« waren es zwei gelungene Tage in der Krawatt-Milchwelt in Kotten am Krawatt-Radweg.
1: Ja, und Bilder gibt's dazu natürlich auch in Ihrer Lausitzwelle Mediathek.

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1: Ich bin Michael Miem. In der Demokratischen Republik Kongo breitet sich die Ebola-Epidemie weiter aus. Nach Angaben der Regierung wurden inzwischen mehr als 700 Infektionen registriert. Die Zahl der Todesopfer ist ebenfalls gestiegen. Die Behörden versuchen gemeinsam mit internationalen Helfern, die Ausbreitung des Virus einzudämmen und weitere Ansteckungen zu verhindern. Hoffnung macht die Entwicklung eines möglichen Impfstoffs durch ein US-Unternehmen, der künftig im Kampf gegen die Krankheit eingesetzt werden könnte. Die britische Regierung will mehreren Social-Media-Plattformen den Zugang für Kinder und Jugendliche unter 16 Jahren untersagen. Premierminister Starmer kündigte entsprechende Pläne bei einer Pressekonferenz in London an. Ziel der Maßnahme ist es, junge Menschen besser vor den möglichen Risiken sozialer Netzwerke zu schützen. Details zur Umsetzung und welche Plattformen konkret betroffen sein sollen, wurden zunächst nicht bekannt gegeben. Nach jahrelangen Verhandlungen haben sich EU-Staaten und Europaparlament auf Änderungen bei den Fluggastrechten verständigt. Die bisherigen Entschädigungsansprüche bei Verspätungen bleiben bestehen.
2: Unter bestimmten Voraussetzungen haben Reisende weiterhin ab 3 Stunden Verspätung Anspruch auf Ausgleichszahlungen. Künftig sollen Flugpreise standardmäßig inklusive Handgepäck angezeigt werden. Außerdem sollen Kinder kostenlos neben ihren Eltern sitzen können. Und Fluggesellschaften müssen Passagiere schneller über ihre Rechte informieren. Die neuen Regeln gelten für Flüge von EU Airlines sowie für Abflüge aus der Europäischen Union.
1: Die großen Städte in Deutschland liegen bei der gesetzlich vorgeschriebenen Wärmeplanung nach Einschätzung von Experten im Zeitplan. Demnach dürften die rund 80 Städte mit mehr als 100.000 Einwohnern ihre Wärmepläne bis Mitte 2026 abschließen. Ziel der Planungen ist es, den Umbau der Wärmeversorgung langfristig zu steuern. Für kleinere und mittlere Kommunen gelten längere Fristen. Sie müssen ihre Konzepte spätestens bis Mitte 2028 vorlegen. Vor dem Hintergrund der Einigung auf ein Rahmenabkommen zur Beendigung des Iran-Kriegs hat der G7-Gipfel im französischen Evian begonnen. An dem 3-tägigen Treffen werden unter anderem US-Präsident Trump und Bundeskanzler Merz teilnehmen. Neben der Lage im Nahen Osten dürften die weltwirtschaftlichen Folgen des Konflikts, Energiepreise, Sicherheitspolitik und die Unterstützung der Ukraine wichtige Themen sein. Beobachter sehen vor allem die Haltung der USA als entscheidend für mögliche gemeinsame Beschlüsse der führenden westlichen Industrienationen.
0: Das Wetter.
3: Der Dienstag, der startet auf jeden Fall erstmal ziemlich freundlich, aber im Laufe des Tages werden die Wolken wieder zahlreicher und das Wetter zeigt sich zunehmend wechselhaft. Gegen Abend sind örtliche Schauer möglich, vereinzelt auch mit Starkregen und stürmischen Böen. Die Temperaturen steigen dennoch auf angenehme 21 Grad. Dazu weht ein mäßiger, zeitweise böiger Wind aus Westen und aktuell liegen wir noch bei Werten um die 14 Grad.
0: Der Verkehrsdienst.
3: Die S108 in Losa ist vom Ziegelteich bis zum Ortsausgang in Fahrtrichtung U ist voll gesperrt. Die Umleitungen führen Sie unter anderem über die B156, sind für Sie vor Ort aber auch ausgeschildert.
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3: A13 Berlin Richtung Dresden zwischen den Abfahrten Ruhland und Ortrand in der Baustelle wird geblitzt, genauso wie B96 Wormlager Straße in Saalhausen in der 30er-Zone, B156 Muskauer Straße in Spremberg im Tempo 70-Bereich, dann B178 zwischen den Abfahrten Karlsbrunn und Krappe in Fahrtrichtung Krappe. Und L62 vor Hohenleipisch im 50er-Bereich. Und die Franziska hat angerufen, die hat die Trachtengruppe gesehen, die steht in Ossling und lasert an der Schule. Dort sind, weil Schule, nur 30 erlaubt und alles, was aus Wittichenau kommt und Richtung Kamenz zu schnell ist. Wobei die mit dem Laser sicherlich auch schnell mal die Fahrtrichtung ändern können. Ich möchte Sie bitten, dort auch, weil Schule, wirklich 30 zu fahren, immer, nicht nur wenn gelasert wird. Das ist ein kleiner Herzenswunsch. Wenn Sie auch einen Blitzer gesehen haben oder im Stau stehen, dann rufen Sie uns an, schreiben Sie uns eine WhatsApp-Nachricht an die 03571 425 426 und wir geben die Infos dann raus an alle anderen weiter. Ich wünsche Ihnen eine gute Fahrt.
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3: 5 Minuten nach 9 Uhr. Sie hören Lausitzwelle. Mein Name ist Annika Hürche.

0: 9.13 Uhr und Bernd Bogawa mit dem Kalenderblatt von heute ist schon, ja, startklar. Dann lasse ich ihn mal ran.
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2: Am 16. Juni 1890 wurde der US-amerikanische Filmschauspieler Stan Laurel unter dem bürgerlichen Namen Arthur Stanley Jefferson geboren. Stan Laurel und Oliver Hardy waren als Dick und Doof das bekannteste Komikerpaar des frühen Films. Laurel war zusammen mit einer Truppe von Komödianten, zu der auch Charlie Chaplin gehörte, aus Großbritannien in die Vereinigten Staaten übergesiedelt. Dort spielte er unter anderem auch in einem Ensemble mit Chaplin, als dessen Ersatzmann er fungierte. 1917 trat er mit Hardy erstmals in dem Film Lucky Dog auf. Ab 1926 arbeiteten sie ständig zusammen. Der künstlerische Kopf des Duos war Laurel, der auch hinter der Kamera als Autor und Regisseur fungierte. Sie produzierten zahlreiche Slapstick-Filme, einige wurden mit einem Oscar ausgezeichnet. In Anwesenheit Kaiser Wilhelms II. Wurde am 16. Juni 1900 der Elbe-Trave-Kanal eröffnet. Die Bauzeit betrug 5 Jahre. Die 67 Kilometer lange Binnenwasserstraße, deren Bau 23,5 Millionen Mark kostete, sollte für einen Aufschwung des Handelsverkehrs sorgen, da der ebenfalls neue Nord-Ostsee-Kanal den Schiffsverkehr von Lübeck weglenkte. Der Elbe-Trave-Kanal verkürzte den Schiffsweg von Lübeck nach Lauenburg von 93 auf 67 Kilometer und verringerte die Anzahl der Schleusen von 17 auf 7. 1936 wurde er in Elbe-Lübeck-Kanal umbenannt. Noch heute wird er von Binnenschiffen benutzt, die unter anderem Getreidebrennstoffe und Papier transportieren. Die russische Kosmonautin Valentina Tereshkova flog als erste Frau in den Weltraum. Sie startete mit dem Raumschiff Vostok 6 am 16. Juni 1963 zu einem 71-stündigen Flug, bei dem sie die Erde 48 Mal umkreiste. Die Textilarbeiterin und Amateur-Fallschirmspringerin wurde mit 3 anderen Frauen für ein spezielles Frauen im Weltraumprogramm ausgewählt. In der sowjetischen Luftwaffe erhielten sie eine Kampfausbildung. Am Ende ihrer Mission erhielt Tereshkova die Auszeichnung Held der Sowjetunion. Sie flog nie wieder ins All, wurde aber zu einer Sprecherin der Sowjetunion. In dieser Funktion bekam sie die Goldmedaille für den Frieden der Vereinten Nationen. 1963 heiratete Tereshkova den Kosmonauten Andrian Nikolajew.
0: Dankeschön, Bernd.

9:19 und wir werfen nochmal einen kurzen Blick auf das Wetter in den kommenden Tagen. Ja, der heutige Dienstag, der zeigt sich anfangs, wie man sieht, noch ziemlich freundlich. Im Tagesverlauf nimmt die Bewölkung allerdings auch wieder zu und zeitweise wird es dann ziemlich unbeständig. Vor allem am Abend können sich dann auch wieder örtlich Schauer bilden. Dabei sind Starkregen und stürmische Böen nicht ausgeschlossen. Die Temperaturen erreichen dennoch angenehme 21 Grad in der Spitze. Dazu weht ein mäßiger, teils böiger Westwind. Und in der Nacht zieht der Regen dann allmählich wieder ab und die Temperaturen gehen auf 13 Grad zurück. Der Mittwoch präsentiert sich wieder etwas freundlicher. Sonne und Wolken wechseln sich gleichmäßig ab. Vereinzelt sind noch kurze Schauer möglich. Insgesamt setzt sich aber die wärmere Luft durch. Die Temperaturen steigen auf 21 bis 23 Grad. Dazu weht ein schwacher bis mäßiger West- bis Südwestwind. Und am Donnerstag? Ja, am Donnerstag übernimmt denn schon die Sonne das Kommando. Bei heiterem bis wolkigem Himmel klettern die Temperaturen aber auf 28 Grad. Meist bleibt es auch trocken. Lediglich am Nachmittag oder Abend kann sich vereinzelt ein Schauer oder ein kurzes Wärmegewitter bilden. Ja, und der kurze Blick auf den Freitag. Dann wird es noch heißer. Bei fast wolkenlosem Himmel sind in der Lausitz 30 bis 33 Grad möglich. Ja, und damit steht uns der bislang heißeste Tag der Woche bevor. Also nehmen Sie sich gleich die Badehose mit auf Arbeit oder den Bikini und dann geht's danach gleich ab an den See. Das Lausitzer Seenland, das wartet auf Sie. Und kann es nicht erwarten. Ja, Sonnencreme dann auch nicht vergessen. Das ist auch noch ganz wichtig. Wir haben es 9:21 Uhr und damit gleich die Regionalnachrichten mit Chiara Bischoff.

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1: Im Nachrichtenstudio Chiara Bischoff, guten Morgen. Die Notasylunterkunft in Kamenz wird nach aktuellem Stand über den 30. Juni hinaus nicht benötigt. Ausschlaggebend sind die ausreichenden freien Kapazitäten in den Gemeinschaftsunterkünften Kamenz und Hoyerswerda. Dort stehen derzeit insgesamt mehr als 320 freie Plätze zur Verfügung, die nach aktueller Einschätzung für künftige Zuweisungen aus dem Asylbereich sowie aus der Ukraine ausreichen. Mehr dazu weiß Janine Bauer.
2: Eine Fortführung des Betriebs ist deshalb derzeit nicht vorgesehen. Gleichzeitig können dadurch unnötige Ausgaben für ungenutzte Unterbringungsplätze vermieden werden. Die aktuell in der Notunterkunft lebenden 80 Personen werden nach deren Schließung in die Gemeinschaftsunterkunft Kamenz umziehen. Unabhängig davon bleibt das Objekt als Reserve erhalten. Bis zum Ablauf des Betreibervertrags Ende Mai 2027 wird die Einrichtung weiterhin betriebsbereit vorgehalten.
1: Leonardo Bittencourt kehrt nach 14 Jahren zurück nach Cottbus. Der 32-jährige offensive Mittelfeldspieler wird ab der kommenden Saison im Energietrikot auflaufen. Der aus dem Nachwuchs des FC Energie stammende Profifußballer debütierte bereits 2011 in der zweiten Bundesliga für die Cottbusser. Im Verlauf seiner Karriere spielte er zudem für Deutsch-Oberhausen-Mannschaften wie Borussia Dortmund, TSG Hoffenheim oder SV Werder Bremen. Künftig soll er nicht nur auf dem Platz, sondern auch über das Ende seiner aktiven Laufbahn hinaus den Cottbussern erhalten bleiben. Die Parfümerie Thiemann mit Hauptsitz in Bautzen will sich im Rahmen eines Planinsolvenzverfahrens wirtschaftlich neu aufstellen. Zur Begründung für die Familie Thiemann die Belastungen zur Corona-Zeit sowie hohe Mietkosten, insbesondere in Einkaufszentren, auf. Die Planinsolvenz sei kein Aufgeben oder Scheitern, sondern ein Sanierungsinstrument, mit dem die Parfümerie Thiemann neu aufgestellt werden soll, heißt es auf der Internetseite der Parfümerie Thiemann. Die Filialen sollen weiter geöffnet bleiben, Beratung und Verkauf laufen weiter. In Großtrebnitz gibt es jetzt eine eigene Jugendfeuerwehr. Die neue Nachwuchsabteilung wurde im Rahmen des Tages der offenen Tür der Ortsfeuerwehr offiziell gegründet. Zum Start gehören 11 Kinder und Jugendliche dazu, darunter 3 Mädchen und 8 Jungen. Ausgebildet und betreut werden sie künftig von 2 Jugendwarten mit weiteren Helfern. Mit der Gründung will die Feuerwehr frühzeitig Nachwuchs für den ehrenamtlichen Dienst gewinnen.
3: Dankeschön, Chiara.
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3: Jo, der Dienstag, der startet doch recht freundlich, aber im Laufe des Tages werden die Wolken wieder zahlreicher und das Wetter zeigt sich zunehmend wechselhafter. Gegen Abend sind örtlich Schauer möglich, vereinzelt auch mit Starkregen und stürmischen Böen. Die Temperaturen steigen dennoch auf angenehme 21 Grad. Dazu weht ein mäßiger, zeitweise böiger Wind aus Westen und aktuell liegen wir bei Wetten um die 16 Grad.
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3: Die B156 ist bei der Ortsdurchfahrt Schillichau voll gesperrt. Grund ist die Fahrbahnerneuerung und der Radwegebau. Die Umleitungen führen Sie unter anderem über die S109 und S101 sind für Sie vor Ort, aber auch ausgeschildert.
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3: A13 Berlin Richtung Dresden zwischen den Abfahrten Ruhland und Ortrand in der Baustelle wird geblitzt. B96 Wormlager Straße in Saalhausen in der 30er-Zone. B156 Muskauer Straße in Spremberg im Tempo 70-Bereich. B178 zwischen den Abfahrten Karlsbrunn und Krappe in Fahrtrichtung Krappe. Dann an der L62 steht ein Blitzer bei Hohenleipisch im Tempo 50-Bereich. Und die Franziska hat angerufen, die hat die Trachtengruppe gesehen, die hat sich aufgestellt an der Schule in Ossling und Laser dort, möglicherweise in beide Richtungen, je nachdem, wie sie drauf sind. Genau, aktuell wohl, wenn man von Wittichenau kommt und Richtung Kamenz fährt. Ich möchte Sie bitten, es ist eine Schule, fahren Sie immer 30 dort. Vielen lieben Dank. Haben Sie auch einen Blitzer gesehen? Oder stehen Sie im Stau, dann rufen Sie uns gerne an. Schreiben Sie uns eine WhatsApp-Nachricht an die 03571 425 426 und wir reichen die Infos dann raus an alle anderen weiter. Ich wünsche Ihnen eine gute Fahrt.
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3: Um 5 Minuten nach 9:30, 9.35 Uhr. Mein Name ist Annika Hürche und wir hatten unseren Wunschbox-Wunschtitel heute eigentlich schon. Und Sie wissen, normalerweise gibt es eine E-Mail an wunschbox@lausitzwelle.de. Sie können auch eine WhatsApp schreiben und das hat die Sabine gemacht. Und die Sabine hat aber dazu geschrieben, dass sie ihren Enkelsohn, der 3 Jahre alt ist, der Ludwig, der ist gerade heute zu Besuch, gerade jetzt, bevor er dann wieder zu Mama und Papa nach Cottbus muss. Und die beiden wünschen sich, und das will ich Ihnen vielleicht heute am Alles ist möglich Dienstag doch erfüllen, Wackelkontakt. Also hier für euch beide, wackelt eine Runde rum, Eumara mit Wackelkontakt.

Ja, 9.38 Uhr, das war der Musikwunsch aus der Reihe, wenn man so möchte. Ich hoffe, die beiden haben sich gefreut und haben ordentlich mitgewackelt. Wir kommen zu den üblichen Lausitzweller Musikprogrammen, keine Angst. Es geht weiter mit Susi Quattro.

0: 9.42 Uhr und von der kleinen Rockröhre Susie Q zu den Lausitzwelle Veranstaltungstipps.
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0: Wenn Sie Lust auf eine gesellige Runde haben, dann kommen Sie doch heute von 14 bis 16.30 Uhr zum Spielenachmittag ins Begegnungszentrum Stell dich ein nach Lauter. Dort können Sie mitbringen ein Gesellschaftsspiel, ein Kartenspiel, auf jeden Fall gute Laune und eine schöne Zeit können Sie dort verbringen mit Gleichgesinnten. Oder genießen Sie doch den Nachmittag bei Kaffee und Kuchen in gemütlicher Runde. Kommen Sie dafür einfach von 14 bis 16.30 Uhr in den Flieshof nach Hoyerswerda zum Kaffeeklatsch und tauschen Sie sich in geselliger Atmosphäre aus. Endlich wieder entspannt, Zeit für die Familie. Heute von 15 bis 17 Uhr lädt das christliche Zentrum Bautzen zum Kids Connect ein. Bringen Sie Ihre Kinder mit und erleben Sie gemeinsam mit anderen Familien einen Nachmittag voller Spiele, Bastelaktionen und leckeren Snacks. Wegwerfen? Nein, danke. Getreu diesem Motto lädt der Verein Die Ganzmacher heute von 16 bis 18.30 Uhr zum gemeinsamen Reparaturtreffen ein. Bringen Sie Ihren defekten Gegenstand mit ins Steinquartier in der Steinstraße 37 in Bautzen und reparieren Sie gemeinsam mit Hilfe anderer Ihre defekten Geräte. Digitale Tickets und Fahrpläne leicht gemacht. Heute von 16 bis 18 Uhr lädt das Bürgerzentrum Hoyerswerda zur Veranstaltung Technik trifft Soziales ein. Technikbotschafter Gerhard Walter hilft Ihnen dabei, sich im öffentlichen Fern- und Nahverkehr digital zu orientieren. Bringen Sie dafür einfach Ihr Smartphone oder Ihr Tablet mit und Sie können dort Ihre ganz individuellen Fragen dann stellen. Ihnen wird auf jeden Fall geholfen. 9.44 Uhr, man könnte sagen, 9:45 am Dienstag, den 16. Juni, bei Lausitzwelle, Ihrem fröhlichen Wecker.

0: Ja, tatsächlich ist es. Unsere gemeinsame Zeit für heute Vormittag ist auch schon wieder zu Ende. Ja. Ich blicke ganz kurz rüber ins Fernsehstudio, moderiere für Sie die Regionalzeit heute mit allem, was das Oberlausitzer Bergland beschäftigt. Und wer wie ich nicht genug bekommt, der schaltet am besten 14 Uhr ab 14 Uhr wieder ein oder lässt das Radio einfach durchlaufen. Dann starten wir auf jeden Fall gemeinsam gut informiert in den Nachmittag. Zum Abschied, jetzt habe ich noch einen Titel aus der Region für die Region und das aus unserem Format vorgestellt und veröffentlicht. Diesen Freitag gibt es dann wieder eine neue Folge für Sie und hier kommt jetzt Jannes Brauweiler mit seinen Traumvagabunden und dem Titel Platz im Herzen.
1: Heute ist nicht alle Tage. Ich komme wieder, keine Frage.
0: Ja, ganz genau. Nämlich morgen früh um 6 Uhr. Dann gibt es auch wieder einen neuen fröhlichen Wecker. Versprochen. Bis dahin, machen Sie es gut. Und jetzt hier die Traumvagabunden.

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1: Ich bin Michael Miem. In der Demokratischen Republik Kongo breitet sich die Ebola-Epidemie weiter aus. Nach Angaben der Regierung wurden inzwischen mehr als 700 Infektionen registriert. Die Zahl der Todesopfer ist ebenfalls gestiegen. Die Behörden versuchen gemeinsam mit internationalen Helfern, die Ausbreitung des Virus einzudämmen und weitere Ansteckungen zu verhindern. Hoffnung macht die Entwicklung eines möglichen Impfstoffs durch ein US-Unternehmen, der künftig im Kampf gegen die Krankheit eingesetzt werden könnte. Die britische Regierung will mehreren Social-Media-Plattformen den Zugang für Kinder und Jugendliche unter 16 Jahren untersagen. Premierminister Starmer kündigte entsprechende Pläne bei einer Pressekonferenz in London an. Ziel der Maßnahme ist es, junge Menschen besser vor den möglichen Risiken sozialer Netzwerke zu schützen. Details zur Umsetzung und welche Plattformen konkret betroffen sein sollen, wurden zunächst nicht bekannt gegeben. Nach jahrelangen Verhandlungen haben sich EU-Staaten und Europaparlament auf Änderungen bei den Fluggastrechten verständigt. Die bisherigen Entschädigungsansprüche bei Verspätungen bleiben bestehen.
2: Unter bestimmten Voraussetzungen haben Reisende weiterhin ab 3 Stunden Verspätung Anspruch auf Ausgleichszahlungen. Künftig sollen Flugpreise standardmäßig inklusive Handgepäck angezeigt werden. Außerdem sollen Kinder kostenlos neben ihren Eltern sitzen können. Und Fluggesellschaften müssen Passagiere schneller über ihre Rechte informieren. Die neuen Regeln gelten für Flüge von EU Airlines sowie für Abflüge aus der Europäischen Union.
1: Die großen Städte in Deutschland liegen bei der gesetzlich vorgeschriebenen Wärmeplanung nach Einschätzung von Experten im Zeitplan. Demnach dürften die rund 80 Städte mit mehr als 100.000 Einwohnern ihre Wärmepläne bis Mitte 2026 abschließen. Ziel der Planungen ist es, den Umbau der Wärmeversorgung langfristig zu steuern. Für kleinere und mittlere Kommunen gelten längere Fristen. Sie müssen ihre Konzepte spätestens bis Mitte 2028 vorlegen. Vor dem Hintergrund der Einigung auf ein Rahmenabkommen zur Beendigung des Iran-Kriegs hat der G7-Gipfel im französischen Evian begonnen. An dem 3-tägigen Treffen werden unter anderem US-Präsident Trump und Bundeskanzler Merz teilnehmen. Neben der Lage im Nahen Osten dürften die weltwirtschaftlichen Folgen des Konflikts, Energiepreise, Sicherheitspolitik und die Unterstützung der Ukraine wichtige Themen sein. Beobachter sehen vor allem die Haltung der USA als entscheidend für mögliche gemeinsame Beschlüsse der führenden westlichen Industrienationen.
0: Das Wetter.
3: Ein Mix aus Sonne und Wolken begleitet uns heute durch den Dienstag. Recht heiter wird es so gut wie in der gesamten Lausitz. Da können sich langsam wieder Sommergefühle einschleichen. Vor allem die nächsten Tage sehen da vielversprechend aus. Heute steigen die Temperaturen auf 21 Grad in Sonnewalde, Ossling und Bautzen an.
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3: L59 Ortsdurchfahrt Großmehlen, da gibt es eine Vollsperrung zwischen Großmehlen im Abzweig der L63. Die Verkehrsführung wird je nach Baufortschritt angepasst. Eine entsprechende Umleitung ist ausgeschildert. Da der Gehweg teilweise oder voll gesperrt wird, werden alle Verkehrsteilnehmer um erhöhte Aufmerksamkeit gebeten.
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1: Die Nachrichten mit Chiara Bischoff. In Mittelherwigsdorf hat der Neubau der Brücke an der Heinewalder Straße begonnen. Seit dem Abriss des alten Bauwerks müssen Anwohner Umwege zum Bahnhof in Kauf nehmen. Die neue Brücke erhält eine 7 Meter breite Fahrbahn sowie beidseitige Gehwege. Auch die Straße wird auf rund 140 Meter ausgebaut. Die Sperrung bleibt während der Bauzeit bestehen. Nach Angaben des Landkreises soll die Brücke noch Ende dieses Jahres für den Pkw-Verkehr freigegeben werden. Die Fertigstellung ist für Mitte 2027 geplant. Die Notasylunterkunft in Kamenz wird nach aktuellem Stand über den 30. Juni hinaus nicht benötigt. Ausschlaggebend sind die ausreichenden freien Kapazitäten in den Gemeinschaftsunterkünften Kamenz und Hoyerswerda. Dort stehen derzeit insgesamt mehr als 320 Freiplätze zur Verfügung, die nach aktueller Einschätzung für künftige Zuweisungen aus dem Asylbereich sowie aus der Ukraine ausreichen. Mehr dazu weiß Janine Bauer.
2: Eine Fortführung des Betriebs ist deshalb derzeit nicht vorgesehen. Gleichzeitig können dadurch unnötige Ausgaben für ungenutzte Unterbringungsplätze vermieden werden. Die aktuell in der Notunterkunft lebenden 80 Personen werden nach deren Schließung in die Gemeinschaftsunterkunft Kamenz umziehen. Unabhängig davon bleibt das Objekt als Reserve erhalten. Bis zum Ablauf des Betreibervertrags Ende Mai 2027 wird die Einrichtung weiterhin betriebsbereit vorgehalten.
1: Leonardo Bittencourt kehrt nach 14 Jahren zurück nach Cottbus. Der 32-jährige offensive Mittelfeldspieler wird ab der kommenden Saison im Energietrikot auflaufen. Der aus dem Nachwuchs des FC Energie stammende Profifußballer debütierte bereits 2011 in der zweiten Bundesliga für die Cottbusser. Im Verlauf seiner Karriere spielte er zudem für Deutsch-Oberhausen-Mannschaften wie Borussia Dortmund, TSG Hoffenheim oder SV Werder Bremen. Künftig soll er nicht nur auf dem Platz, sondern auch über das Ende seiner aktiven Laufbahn hinaus den Cottbussern erhalten bleiben. Die Parfümerie Thiemann mit Hauptsitz in Bautzen will sich im Rahmen eines Planinsolvenzverfahrens wirtschaftlich neu aufstellen. Zur Begründung für die Familie Thiemann die Belastungen zur Corona-Zeit sowie hohe Mietkosten, insbesondere in Einkaufszentren, auf. Die Planinsolvenz sei kein Aufgeben oder Scheitern, sondern ein Sanierungsinstrument, mit dem die Parfümerie Thiemann neu aufgestellt werden soll, heißt es auf der Internetseite der Parfümerie Thiemann. Die Filialen sollen weiter geöffnet bleiben, Beratung und Verkauf laufen weiter.
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1: Ein Mix aus Sonne und Wolken begleitet uns heute durch den Dienstag. Recht heiter wird es so gut wie in der gesamten Lausitz. Da können sich langsam wieder Sommergefühle einschleichen. Vor allem die nächsten Tage sehen da vielversprechend aus. Heute steigen die Temperaturen auf 21 Grad in Sonnewalde, Ossling und Bautzen an.
0: Der Verkehrsdienst.
1: L59 Ortsdurchfahrt Großmehlen, da gibt es eine Vollsperrung zwischen Großmehlen im Abzweig der L63. Die Verkehrsführung wird je nach Baufortschritt angepasst. Eine entsprechende Umleitung ist ausgeschildert. Da der Gehweg teilweise oder voll gesperrt wird, werden alle Verkehrsteilnehmer um erhöhte Aufmerksamkeit gebeten.
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1: Ich bin Michael Miem. In der Demokratischen Republik Kongo breitet sich die Ebola-Epidemie weiter aus. Nach Angaben der Regierung wurden inzwischen mehr als 700 Infektionen registriert. Die Zahl der Todesopfer ist ebenfalls gestiegen. Die Behörden versuchen gemeinsam mit internationalen Helfern, die Ausbreitung des Virus einzudämmen und weitere Ansteckungen zu verhindern. Hoffnung macht die Entwicklung eines möglichen Impfstoffs durch ein US-Unternehmen, der künftig im Kampf gegen die Krankheit eingesetzt werden könnte. Die britische Regierung will mehreren Social-Media-Plattformen den Zugang für Kinder und Jugendliche unter 16 Jahren untersagen. Premierminister Starmer kündigte entsprechende Pläne bei einer Pressekonferenz in London an. Ziel der Maßnahme ist es, junge Menschen besser vor den möglichen Risiken sozialer Netzwerke zu schützen. Details zur Umsetzung und welche Plattformen konkret betroffen sein sollen, wurden zunächst nicht bekannt gegeben. Nach jahrelangen Verhandlungen haben sich EU-Staaten und Europaparlament auf Änderungen bei den Fluggastrechten verständigt. Die bisherigen Entschädigungsansprüche bei Verspätungen bleiben bestehen.
2: Unter bestimmten Voraussetzungen haben Reisende weiterhin ab 3 Stunden Verspätung Anspruch auf Ausgleichszahlungen. Künftig sollen Flugpreise standardmäßig inklusive Handgepäck angezeigt werden. Außerdem sollen Kinder kostenlos neben ihren Eltern sitzen können. Und Fluggesellschaften müssen Passagiere schneller über ihre Rechte informieren. Die neuen Regeln gelten für Flüge von EU Airlines sowie für Abflüge aus der Europäischen Union.
1: Die großen Städte in Deutschland liegen bei der gesetzlich vorgeschriebenen Wärmeplanung nach Einschätzung von Experten im Zeitplan. Demnach dürften die rund 80 Städte mit mehr als 100.000 Einwohnern ihre Wärmepläne bis Mitte 2026 abschließen. Ziel der Planungen ist es, den Umbau der Wärmeversorgung langfristig zu steuern. Für kleinere und mittlere Kommunen gelten längere Fristen. Sie müssen ihre Konzepte spätestens bis Mitte 2028 vorlegen. Vor dem Hintergrund der Einigung auf ein Rahmenabkommen zur Beendigung des Irankriegs hat der G7-Gipfel im französischen Evian begonnen. An dem 3-tägigen Treffen werden unter anderem US-Präsident Trump und Bundeskanzler Merz teilnehmen. Neben der Lage im Nahen Osten dürften die weltwirtschaftlichen Folgen des Konflikts, Energiepreise, Sicherheitspolitik und die Unterstützung der Ukraine wichtige Themen sein. Beobachter sehen vor allem die Haltung der USA als entscheidend für mögliche gemeinsame Beschlüsse der führenden westlichen Industrienationen.
0: Das Wetter.
3: Ein Mix aus Sonne und Wolken begleitet uns heute durch den Dienstag. Recht heiter wird es so gut wie in der gesamten Lausitz. Da können sich langsam wieder Sommergefühle einschleichen. Vor allem die nächsten Tage sehen da vielversprechend aus. Heute steigen die Temperaturen auf 21 Grad in Sonnewalde, Ossling und Bautzen an.
0: Der Verkehrsdienst.
3: 11.59 Ortsdurchfahrt Großmehlen. Da gibt es eine Vollsperrung zwischen Großmehlen im Abzweig der L63. Die Verkehrsführung wird je nach Baufortschritt angepasst. Eine entsprechende Umleitung ist ausgeschildert. Da der Gehweg teilweise oder voll gesperrt wird, werden alle Verkehrsteilnehmer um erhöhte Aufmerksamkeit gebeten.
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1: Die Nachrichten mit Chiara Bischoff. In Mittelherwigsdorf hat der Neubau der Brücke an der Heinewalder Straße begonnen. Seit dem Abriss des alten Bauwerks müssen Anwohner Umwege zum Bahnhof in Kauf nehmen. Die neue Brücke erhält eine 7 Meter breite Fahrbahn sowie beidseitige Gehwege. Auch die Straße wird auf rund 140 Meter ausgebaut. Die Sperrung bleibt während der Bauzeit bestehen. Nach Angaben des Landkreises soll die Brücke noch Ende dieses Jahres für den Pkw-Verkehr freigegeben werden. Die Fertigstellung ist für Mitte 2027 geplant. Die Notasylunterkunft in Kamenz wird nach aktuellem Stand über den 30. Juni hinaus nicht benötigt. Ausschlaggebend sind die ausreichenden freien Kapazitäten in den Gemeinschaftsunterkünften Kamenz und Hoyerswerda. Dort stehen derzeit insgesamt mehr als 320 Freiplätze zur Verfügung, die nach aktueller Einschätzung für künftige Zuweisungen aus dem Asylbereich sowie aus der Ukraine ausreichen. Mehr dazu weiß Janine Bauer.
2: Eine Fortführung des Betriebs ist deshalb derzeit nicht vorgesehen. Gleichzeitig können dadurch unnötige Ausgaben für ungenutzte Unterbringungsplätze vermieden werden. Die aktuell in der Notunterkunft lebenden 80 Personen werden nach deren Schließung in die Gemeinschaftsunterkunft Kamenz umziehen. Unabhängig davon bleibt das Objekt als Reserve erhalten. Bis zum Ablauf des Betreibervertrags Ende Mai 2027 wird die Einrichtung weiterhin betriebsbereit vorgehalten.
1: Leonardo Bittencourt kehrt nach 14 Jahren zurück nach Cottbus. Der 32-jährige offensive Mittelfeldspieler wird ab der kommenden Saison im Energietrikot auflaufen. Der aus dem Nachwuchs des FC Energie stammende Profifußballer debütierte bereits 2011 in der zweiten Bundesliga für die Cottbusser. Im Verlauf seiner Karriere spielte er zudem für Deutsch-Oberhausen-Mannschaften wie Borussia Dortmund, TSG Hoffenheim oder SV Werder Bremen. Künftig soll er nicht nur auf dem Platz, sondern auch über das Ende seiner aktiven Laufbahn hinaus den Cottbussern erhalten bleiben. Die Parfümerie Thiemann mit Hauptsitz in Bautzen will sich im Rahmen eines Planinsolvenzverfahrens wirtschaftlich neu aufstellen. Zur Begründung für die Familie Thiemann die Belastungen zur Corona-Zeit sowie hohe Mietkosten, insbesondere in Einkaufszentren, auf. Die Planinsolvenz sei kein Aufgeben oder Scheitern, sondern ein Sanierungsinstrument, mit dem die Parfümerie Thiemann neu aufgestellt werden soll, heißt es auf der Internetseite der Parfümerie Thiemann. Die Filialen sollen weiter geöffnet bleiben, Beratung und Verkauf laufen weiter.
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1: Ein Mix aus Sonne und Wolken begleitet uns heute durch den Dienstag. Recht heiter wird es so gut wie in der gesamten Lausitz. Da können sich langsam wieder Sommergefühle einschleichen. Vor allem die nächsten Tage sehen da vielversprechend aus. Heute steigen die Temperaturen auf 21 Grad in Sonnewalde, Ossling und Bautzen an.
0: Der Verkehrsdienst.
1: 11:59 Ortsdurchfahrt Großmehlen. Da gibt es eine Vollsperrung zwischen Großmehlen im Abzweig der L63. Die Verkehrsführung wird je nach Baufortschritt angepasst. Eine entsprechende Umleitung ist ausgeschildert. Da der Gehweg teilweise oder voll gesperrt wird, werden alle Verkehrsteilnehmer um erhöhte Aufmerksamkeit gebeten.
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1: Im Studio ist Michael Miem. Die Europäische Union hat offiziell die Beitrittsverhandlungen mit der Ukraine aufgenommen. Vertreter der EU und der Ukraine eröffneten dazu die ersten Gespräche über zentrale Politikbereiche. Die EU betonte, dass die Zukunft des Landes in der Europäischen Union liege. Mit dem Verhandlungsstart beginnt ein langfristiger Prozess, in dem die Ukraine zahlreiche politische, rechtliche und wirtschaftliche Voraussetzungen für einen Beitritt erfüllen muss. Im Verfahren gegen mutmaßliche Unterstützer der Hamas gehen deutsche Ermittler von konkreten Anschlagsplänen in Europa aus. Nach Angaben von Generalbundesanwalt Rommel wurde bei einem Beschuldigten ein vorbereitetes Bekennervideo gefunden. Die Bundesanwaltschaft hat seit dem vergangenen Jahr mehrere mutmaßliche Hamas-Anhänger festnehmen lassen. Ihnen wird vorgeworfen, an der Beschaffung, dem Transport und der Lagerung von Waffen und Munition beteiligt gewesen zu sein. Die Ermittlungen zu möglichen Anschlagszielen dauern an. Nach jahrelangen Verhandlungen haben sich EU-Staaten und Europaparlament auf Änderungen bei den Fluggastrechten verständigt. Die bisherigen Entschädigungsansprüche bei Verspätungen bleiben bestehen.
2: Unter bestimmten Voraussetzungen haben Reisende weiterhin ab 3 Stunden Verspätung Anspruch auf Ausgleichszahlungen. Künftig sollen Flugpreise standardmäßig inklusive Handgepäck angezeigt werden. Außerdem sollen Kinder kostenlos neben ihren Eltern sitzen können. Und Fluggesellschaften müssen Passagiere schneller über ihre Rechte informieren. Die neuen Regeln gelten für Flüge von EU Airlines sowie für Abflüge aus der Europäischen Union.
1: Die Verbraucherzentrale Baden-Württemberg warnt vor einer Betrugsmasche mit einer täuschend echt wirkenden Internetseite. Betrüger rufen demnach im Namen der Verbraucherzentralen an und verweisen auf die Webseite, die dem Original stark ähnelt. Dort sollen Nutzer dann persönliche Daten wie Namen, Telefonnummern, E-Mail-Adressen oder Bankverbindungen eingeben. Die Verbraucherschützer raten zur Vorsicht und empfehlen, persönliche Angaben nur auf offiziellen Internetseiten zu machen und verdächtige Anrufe kritisch zu hinterfragen. Soweit der Blick auf die aktuellen Meldungen aus der Nachrichtenredaktion.
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3: Ein Mix aus Sonne und Wolken begleitet uns heute durch den Dienstag. Recht heiter wird es so gut wie in der gesamten Lausitz. Da können sich langsam wieder Sommergefühle einschleichen. Vor allem die nächsten Tage sehen da vielversprechend aus. Heute steigen die Temperaturen auf 21 Grad in Sonnewalde, Ossling und Bautzen an.
0: Der Verkehrsdienst.
3: 11.59 Ortsdurchfahrt Großmehlen. Da gibt es eine Vollsperrung zwischen Großmehlen im Abzweig der L63. Die Verkehrsführung wird je nach Baufortschritt angepasst. Eine entsprechende Umleitung ist ausgeschildert. Da der Gehweg teilweise oder voll gesperrt wird, werden alle Verkehrsteilnehmer um erhöhte Aufmerksamkeit gebeten.
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1: Die Nachrichten mit Chiara Bischoff. In Mittelherwigsdorf hat der Neubau der Brücke an der Heinewalder Straße begonnen. Seit dem Abriss des alten Bauwerks müssen Anwohner Umwege zum Bahnhof in Kauf nehmen. Die neue Brücke erhält eine 7 Meter breite Fahrbahn sowie beidseitige Gehwege. Auch die Straße wird auf rund 140 Meter ausgebaut. Die Sperrung bleibt während der Bauzeit bestehen. Nach Angaben des Landkreises soll die Brücke noch Ende dieses Jahres für den Pkw-Verkehr freigegeben werden. Die Fertigstellung ist für Mitte 2027 geplant. Die Notasylunterkunft in Kamenz wird nach aktuellem Stand über den 30. Juni hinaus nicht benötigt. Ausschlaggebend sind die ausreichenden freien Kapazitäten in den Gemeinschaftsunterkünften Kamenz und Hoyerswerda. Dort stehen derzeit insgesamt mehr als 320 freie Plätze zur Verfügung, die nach aktueller Einschätzung für künftige Zuweisungen aus dem Asylbereich sowie aus der Ukraine ausreichen. Mehr dazu weiß Janine Bauer.
2: Eine Fortführung des Betriebs ist deshalb derzeit nicht vorgesehen. Gleichzeitig können dadurch unnötige Ausgaben für ungenutzte Unterbringungsplätze vermieden werden. Die aktuell in der Notunterkunft lebenden 80 Personen werden nach deren Schließung in die Gemeinschaftsunterkunft Kamenz umziehen. Unabhängig davon bleibt das Objekt als Reserve erhalten. Bis zum Ablauf des Betreibervertrags Ende Mai 2027 wird die Einrichtung weiterhin betriebsbereit vorgehalten.
1: Leonardo Bittencourt kehrt nach 14 Jahren zurück nach Cottbus. Der 32-jährige offensive Mittelfeldspieler wird ab der kommenden Saison im Energietrikot auflaufen. Der aus dem Nachwuchs des FC Energie stammende Profifußballer debütierte bereits 2011 in der zweiten Bundesliga für die Cottbusser. Im Verlauf seiner Karriere spielte er zudem für Deutsch-Oberhausen-Mannschaften wie Borussia Dortmund, TSG Hoffenheim oder SV Werder Bremen. Künftig soll er nicht nur auf dem Platz, sondern auch über das Ende seiner aktiven Laufbahn hinaus den Cottbussern erhalten bleiben. Die Parfümerie Thiemann mit Hauptsitz in Bautzen will sich im Rahmen eines Planinsolvenzverfahrens wirtschaftlich neu aufstellen. Zur Begründung für die Familie Thiemann die Belastungen zur Corona-Zeit sowie hohe Mietkosten, insbesondere in Einkaufszentren, auf. Die Planinsolvenz sei kein Aufgeben oder Scheitern, sondern ein Sanierungsinstrument, mit dem die Parfümerie Thiemann neu aufgestellt werden soll, heißt es auf der Internetseite der Parfümerie Thiemann. Die Filialen sollen weiter geöffnet bleiben, Beratung und Verkauf laufen weiter.
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1: Ein Mix aus Sonne und Wolken begleitet uns heute durch den Dienstag. Recht heiter wird es so gut wie in der gesamten Lausitz. Da können sich langsam wieder Sommergefühle einschleichen. Vor allem die nächsten Tage sehen da vielversprechend aus. Heute steigen die Temperaturen auf 21 Grad in Sonnewalde, Ossling und Bautzen an.
0: Der Verkehrsdienst.
1: L59 Ortsdurchfahrt Großmehlen, da gibt es eine Vollsperrung zwischen Großmehlen im Abzweig der L63. Die Verkehrsführung wird je nach Baufortschritt angepasst. Eine entsprechende Umleitung ist ausgeschildert. Da der Gehweg teilweise oder voll gesperrt wird, werden alle Verkehrsteilnehmer um erhöhte Aufmerksamkeit gebeten.
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1: Im Studio ist Michael Miem. Die Europäische Union hat offiziell die Beitrittsverhandlungen mit der Ukraine aufgenommen. Vertreter der EU und der Ukraine eröffneten dazu die ersten Gespräche über zentrale Politikbereiche. Die EU betonte, dass die Zukunft des Landes in der Europäischen Union liege. Mit dem Verhandlungsstart beginnt ein langfristiger Prozess, in dem die Ukraine zahlreiche politische, rechtliche und wirtschaftliche Voraussetzungen für einen Beitritt erfüllen muss. Im Verfahren gegen mutmaßliche Unterstützer der Hamas gehen deutsche Ermittler von konkreten Anschlagsplänen in Europa aus. Nach Angaben von Generalbundesanwalt Rommel wurde bei einem Beschuldigten ein vorbereitetes Bekennervideo gefunden. Die Bundesanwaltschaft hat seit dem vergangenen Jahr mehrere mutmaßliche Hamas-Anhänger festnehmen lassen. Ihnen wird vorgeworfen, an der Beschaffung, dem Transport und der Lagerung von Waffen und Munition beteiligt gewesen zu sein. Die Ermittlungen zu möglichen Anschlagszielen dauern an. Nach jahrelangen Verhandlungen haben sich EU-Staaten und Europaparlament auf Änderungen bei den Fluggastrechten verständigt. Die bisherigen Entschädigungsansprüche bei Verspätungen bleiben bestehen.
2: Unter bestimmten Voraussetzungen haben Reisende weiterhin ab 3 Stunden Verspätung Anspruch auf Ausgleichszahlungen. Künftig sollen Flugpreise standardmäßig inklusive Handgepäck angezeigt werden. Außerdem sollen Kinder kostenlos neben ihren Eltern sitzen können. Und Fluggesellschaften müssen Passagiere schneller über ihre Rechte informieren. Die neuen Regeln gelten für Flüge von EU Airlines sowie für Abflüge aus der Europäischen Union.
1: Die Verbraucherzentrale Baden-Württemberg warnt vor einer Betrugsmasche mit einer täuschend echt wirkenden Internetseite. Betrüger rufen demnach im Namen der Verbraucherzentralen an und verweisen auf die Webseite, die dem Original stark ähnelt. Dort sollen Nutzer dann persönliche Daten wie Namen, Telefonnummern, E-Mail-Adressen oder Bankverbindungen eingeben. Die Verbraucherschützer raten zur Vorsicht und empfehlen, persönliche Angaben nur auf offiziellen Internetseiten zu machen und verdächtige Anrufe kritisch zu hinterfragen. Soweit der Blick auf die aktuellen Meldungen aus der Nachrichtenredaktion.
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3: Ein Mix aus Sonne und Wolken begleitet uns heute durch den Dienstag. Recht heiter wird es so gut wie in der gesamten Lausitz. Da können sich langsam wieder Sommergefühle einschleichen. Vor allem die nächsten Tage sehen da vielversprechend aus. Heute steigen die Temperaturen auf 21 Grad in Sonnewalde, Ostling und Bautzen an.
0: Der Verkehrsdienst.
3: 11:59 Ortsdurchfahrt Großmehlen. Da gibt es eine Vollsperrung zwischen Großmehlen im Abzweig der L63. Die Verkehrsführung wird je nach Baufortschritt angepasst. Eine entsprechende Umleitung ist ausgeschildert. Da der Gehweg teilweise oder voll gesperrt wird, werden alle Verkehrsteilnehmer um erhöhte Aufmerksamkeit gebeten.
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1: Die Nachrichten mit Chiara Bischoff. In Mittelherwigsdorf hat der Neubau der Brücke an der Heinewalder Straße begonnen. Seit dem Abriss des alten Bauwerks müssen Anwohner Umwege zum Bahnhof in Kauf nehmen. Die neue Brücke erhält eine 7 Meter breite Fahrbahn sowie beidseitige Gehwege. Auch die Straße wird auf rund 140 Meter ausgebaut. Die Sperrung bleibt während der Bauzeit bestehen. Nach Angaben des Landkreises soll die Brücke noch Ende dieses Jahres für den Pkw-Verkehr freigegeben werden. Die Fertigstellung ist für Mitte 2027 geplant. Die Notasylunterkunft in Kamenz wird nach aktuellem Stand über den 30. Juni hinaus nicht benötigt. Ausschlaggebend sind die ausreichenden freien Kapazitäten in den Gemeinschaftsunterkünften Kamenz und Hoyerswerda. Dort stehen derzeit insgesamt mehr als 320 freie Plätze zur Verfügung, die nach aktueller Einschätzung für künftige Zuweisungen aus dem Asylbereich sowie aus der Ukraine ausreichen. Mehr dazu weiß Janine Bauer.
2: Eine Fortführung des Betriebs ist deshalb derzeit nicht vorgesehen. Gleichzeitig können dadurch unnötige Ausgaben für ungenutzte Unterbringungsplätze vermieden werden. Die aktuell in der Notunterkunft lebenden 80 Personen werden nach deren Schließung in die Gemeinschaftsunterkunft Kamenz umziehen. Unabhängig davon bleibt das Objekt als Reserve erhalten. Bis zum Ablauf des Betreibervertrags Ende Mai 2027 wird die Einrichtung weiterhin betriebsbereit vorgehalten.
1: Leonardo Bittencourt kehrt nach 14 Jahren zurück nach Cottbus. Der 32-jährige offensive Mittelfeldspieler wird ab der kommenden Saison im Energietrikot auflaufen. Der aus dem Nachwuchs des FC Energie stammende Profifußballer debütierte bereits 2011 in der zweiten Bundesliga für die Cottbusser. Im Verlauf seiner Karriere spielte er zudem für Deutsch-Oberhausen-Mannschaften wie Borussia Dortmund, TSG Hoffenheim oder SV Werder Bremen. Künftig soll er nicht nur auf dem Platz, sondern auch über das Ende seiner aktiven Laufbahn hinaus den Cottbussern erhalten bleiben. Die Parfümerie Thiemann mit Hauptsitz in Bautzen will sich im Rahmen eines Planinsolvenzverfahrens wirtschaftlich neu aufstellen. Zur Begründung für die Familie Thiemann die Belastungen zur Corona-Zeit sowie hohe Mietkosten, insbesondere in Einkaufszentren, auf. Die Planinsolvenz sei kein Aufgeben oder Scheitern, sondern ein Sanierungsinstrument, mit dem die Parfümerie Thiemann neu aufgestellt werden soll, heißt es auf der Internetseite der Parfümerie Thiemann. Die Filialen sollen weiter geöffnet bleiben, Beratung und Verkauf laufen weiter.
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1: Ein Mix aus Sonne und Wolken begleitet uns heute durch den Dienstag. Recht heiter wird es so gut wie in der gesamten Lausitz. Da können sich langsam wieder Sommergefühle einschleichen. Vor allem die nächsten Tage sehen da vielversprechend aus. Heute steigen die Temperaturen auf 21 Grad in Sonnewalde, Ossling und Bautzen an.
0: Der Verkehrsdienst.
1: L59 Ortsdurchfahrt Großmehlen, da gibt es eine Vollsperrung zwischen Großmehlen im Abzweig der L63. Die Verkehrsführung wird je nach Baufortschritt angepasst. Eine entsprechende Umleitung ist ausgeschildert. Da der Gehweg teilweise oder voll gesperrt wird, werden alle Verkehrsteilnehmer um erhöhte Aufmerksamkeit gebeten.
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1: Im Studio ist Michael Miem. Die Europäische Union hat offiziell die Beitrittsverhandlungen mit der Ukraine aufgenommen. Vertreter der EU und der Ukraine eröffneten dazu die ersten Gespräche über zentrale Politikbereiche. Die EU betonte, dass die Zukunft des Landes in der Europäischen Union liege. Mit dem Verhandlungsstart beginnt ein langfristiger Prozess, in dem die Ukraine zahlreiche politische, rechtliche und wirtschaftliche Voraussetzungen für einen Beitritt erfüllen muss. Im Verfahren gegen mutmaßliche Unterstützer der Hamas gehen deutsche Ermittler von konkreten Anschlagsplänen in Europa aus. Nach Angaben von Generalbundesanwalt Rommel wurde bei einem Beschuldigten ein vorbereitetes Bekennervideo gefunden. Die Bundesanwaltschaft hat seit dem vergangenen Jahr mehrere mutmaßliche Hamas-Anhänger festnehmen lassen. Ihnen wird vorgeworfen, an der Beschaffung, dem Transport und der Lagerung von Waffen und Munition beteiligt gewesen zu sein. Die Ermittlungen zu möglichen Anschlagszielen dauern an. Nach jahrelangen Verhandlungen haben sich EU-Staaten und Europaparlament auf Änderungen bei den Fluggastrechten verständigt. Die bisherigen Entschädigungsansprüche bei Verspätungen bleiben bestehen.
2: Unter bestimmten Voraussetzungen haben Reisende weiterhin ab 3 Stunden Verspätung Anspruch auf Ausgleichszahlungen. Künftig sollen Flugpreise standardmäßig inklusive Handgepäck angezeigt werden. Außerdem sollen Kinder kostenlos neben ihren Eltern sitzen können. Und Fluggesellschaften müssen Passagiere schneller über ihre Rechte informieren. Die neuen Regeln gelten für Flüge von EU Airlines sowie für Abflüge aus der Europäischen Union.
1: Die Verbraucherzentrale Baden-Württemberg warnt vor einer Betrugsmasche mit einer täuschend echt wirkenden Internetseite. Betrüger rufen demnach im Namen der Verbraucherzentralen an und verweisen auf die Webseite, die dem Original stark ähnelt. Dort sollen Nutzer dann persönliche Daten wie Namen, Telefonnummern, E-Mail-Adressen oder Bankverbindungen eingeben. Die Verbraucherschützer raten zur Vorsicht und empfehlen, persönliche Angaben nur auf offiziellen Internetseiten zu machen und verdächtige Anrufe kritisch zu hinterfragen. Soweit der Blick auf die aktuellen Meldungen aus der Nachrichtenredaktion.
0: Das Wetter.
3: Heiter geht es in den Lausitzer Nachmittag hinein. Vielerorts scheint die Sonne noch ordentlich. Hier und da muss sich aber leider mit ein paar kleinen Wölkchen zufrieden gegeben werden. Diese lassen jedoch in der Nacht nach und der Mittwochmorgen startet dann mit richtig viel Sonnenschein. Der Sommer ist dann auch bei den Temperaturen wieder zu spüren. Wir knacken wieder knapp die 30-Grad-Marke.
0: Der Verkehrsdienst.
3: Die Straße zwischen Koblenz und der Zufahrt Knappenhütte ist voll gesperrt wegen der Sicherung des Knappensees. Eine Umleitung ist über die B96 ausgeschildert.
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3: Achtung Autofahrer, es wird geblitzt. Auf der B97 steht ein weißer Transporter bei schwarze Pumpe vom Kreisverkehr, der alle blitzt, die zu schnell Richtung Hoyerswerda unterwegs sind. Da wird 70 gefahren. Danke an Gerd für die Meldung. Haben Sie noch andere Blitzer gesehen oder Staus oder Unfälle entdeckt, dann rufen Sie uns doch gerne an oder schreiben Sie uns eine WhatsApp-Nachricht. Die Nummer der Lauswelle Verkehrshotline ist die 03571 425 426.
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4: Einen schönen Nachmittag, Lausitz. Hier ist Annika Höche von der Lausitzwelle. Ja, und zusammen geht es eben gut informiert durch den Tag.

0: schönen Nachmittag bei Lausitzwelle. Und wenn wir jetzt mal auf die Uhrzeit schauen, na, dann sehen wir doch, es wird Zeit für ein paar Veranstaltungstipps.
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0: Lust auf eine gesellige Runde? Heute von 14 bis 16:30 Uhr lädt der Spielenachmittag im Begegnungszentrum Stell dich ein in Lauter zum Mitmachen ein. Bringen Sie gute Laune mit, entdecken Sie tolle Gesellschaftsspiele und verbringen Sie eine schöne Zeit. Oder genießen Sie den Nachmittag bei Kaffee und Kuchen in gemütlicher Runde. Kommen Sie dafür heute von 14 bis 16:30 Uhr in den Flieshof in Hoyerswerda zum Kaffeeklatsch und tauschen Sie sich in geselliger Atmosphäre aus. Endlich wieder entspannt Zeit für die Familie. Heute von 15 bis 17 Uhr lädt das Christliche Zentrum Bautzen zum Kids Connect ein. Bringen Sie Ihre Kinder mit und erleben Sie gemeinsam mit anderen Familien einen Nachmittag voller Spiele, Bastelaktion und leckeren Snacks. Wegwerfen? Nein, danke. Getreu diesem Motto lädt der Verein die Ganzmacher heute von 16 bis 18:30 Uhr zum gemeinsamen Reparaturtreffen ein. Bringen Sie Ihre defekten Gegenstände mit ins Steinhausquartier in die Steinstraße 37 in Bautzen und reparieren Sie gemeinsam mit Hilfe anderer. Digitale Tickets und Fahrpläne leicht gemacht. Heute von 16 bis 18 Uhr lädt das Bürgerzentrum Hoyerswerda zur Veranstaltung Technik trifft Soziales ein. Technikbotschafter Gerhard Walter hilft Ihnen dabei, sich im öffentlichen Fern- und Nahverkehr digital zu orientieren. Bringen Sie einfach Ihr Smartphone oder Ihr Tablet für Ihre individuellen Fragen mit.

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1: Am Mikrofon Chiara Bischoff. Guten Tag. Mit einem neuen Gewerbefest wollen Unternehmer der Stadt Königsbrück ihre Betriebe stärker in den Fokus rücken. Am 26. September sollen sich Firmen aus Königsbrück und den Ortsteilen der Öffentlichkeit präsentieren können. Entweder mit Informationsständen oder einem Tag der offenen Tür auf dem eigenen Firmengelände. Ein erstes Vorbereitungstreffen für Interessierte findet am 22. Juni auf dem Firmengelände vom NES Service in Königsbrück statt. Neben Unternehmen sollen sich auch Vereine, Feuerwehr und weitere Akteure beteiligen können. In Mittelherwigsdorf hat der Neubau der Brücke an der Heinewalder Straße begonnen. Seit dem Abriss des alten Bauwerks müssen Anwohner Umwege zum Bahnhof in Kauf nehmen. Die neue Brücke erhält eine 7 Meter breite Fahrbahn sowie beidseitige Gehwege. Auch die Straße wird auf rund 140 Meter ausgebaut. Die Sperrung bleibt während der Bauzeit bestehen. Nach Angaben des Landkreises soll die Brücke noch Ende dieses Jahres für den Pkw-Verkehr freigegeben werden. Die Fertigstellung ist für Mitte 2027 geplant. Die Notasylunterkunft in Kamenz wird nach aktuellem Stand über den 30. Juni hinaus nicht benötigt. Ausschlaggebend sind die ausreichenden freien Kapazitäten in den Gemeinschaftsunterkünften Kamenz und Hoyerswerda. Dort stehen derzeit insgesamt mehr als 320 freie Plätze zur Verfügung, die nach aktueller Einschätzung für künftige Zuweisungen aus dem Asylbereich sowie aus der Ukraine ausreichen. Mehr dazu weiß Janine Bauer.
2: Eine Fortführung des Betriebs ist deshalb derzeit nicht vorgesehen. Gleichzeitig können dadurch unnötige Ausgaben für ungenutzte Unterbringungsplätze vermieden werden. Die aktuell in der Notunterkunft lebenden 80 Personen werden nach deren Schließung in die Gemeinschaftsunterkunft Kamenz umziehen. Unabhängig davon bleibt das Objekt als Reserve erhalten. Bis zum Ablauf des Betreibervertrags Ende Mai 2027 wird die Einrichtung weiterhin betriebsbereit vorgehalten.
1: Leonardo Bittencourt kehrt nach 14 Jahren zurück nach Cottbus. Der 32-jährige offensive Mittelfeldspieler wird ab der kommenden Saison im Energietrikot auflaufen. Der aus dem Nachwuchs des FC Energie stammende Profifußballer debütierte bereits 2011 in der zweiten Bundesliga für die Cottbusser. Im Verlauf seiner Karriere spielte er zudem für Deutsch-Oberhausen-Mannschaften wie Borussia Dortmund, TSG Hoffenheim oder SV Werder Bremen. Künftig soll er nicht nur auf dem Platz, sondern auch über das Ende seiner aktiven Laufbahn hinaus den Cottbussern erhalten bleiben.
0: Das Wetter.
1: Heiter geht es in den Lausitzer Nachmittag hinein. Vielerorts scheint die Sonne noch ordentlich, hier und da muss sich aber leider mit ein paar kleinen Wölkchen zufrieden gegeben werden. Diese lassen jedoch in der Nacht nach und der Mittwochmorgen startet dann mit richtig viel Sonnenschein. Der Sommer ist dann auch bei den Temperaturen wieder zu spüren. Wir knacken wieder knapp die 30-Grad-Marke.
0: Der Verkehrsdienst.
1: Die Straße zwischen Koblenz und der Zufahrt Knappenhütte ist voll gesperrt wegen der Sicherung des Knappensees. Eine Umleitung ist über die B96 ausgeschildert.
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1: Achtung Autofahrer, es wird geblitzt. Auf der B97 steht ein weißer Transporter. Bei schwarze Pumpe vom Kreisverkehr, der alle blitzt, die zu schnell Richtung Hoyerswerda unterwegs sind. Da wird 70 gefahren. Danke an Gerd für die Meldung. Haben Sie noch andere Blitzer gesehen oder Staus oder Unfälle entdeckt? Dann rufen Sie uns doch gerne an oder schreiben Sie uns eine WhatsApp-Nachricht. Die Nummer der Lauswelle Verkehrshotline ist die 03571 425 426.
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3: Hier ist Annika Höche von der Lausitzwelle und in den nächsten Stunden bringe ich Ihnen aktuelle Infos, Service und Musik zum Durchatmen.

0: Die Lausitz könnte künftig Teil eines der spannendsten Forschungsprojekte Europas sein. Doch bevor eine Entscheidung fällt, laufen in der Region weiterhin umfangreiche Untersuchungen. Was derzeit nahe Lausitz passiert, das erfahren Sie jetzt von Janine Bauer.
1: Zwischen Kamenz und Bautzen wird geforscht. In der Nähe von Lausitz entsteht die mittlerweile 7. Testbohrung des möglichen Standortes des Europäischen Einstein-Teleskops. Untersucht wird in 200 bis 250 Metern Tiefe die Beschaffenheit der Lausitzer Granodioritplatte. Ein möglichst homogener Stein und eine ruhige Lage sind entscheidend. Professor Andreas Riedbrock, als einer der wissenschaftlichen Leiter, weiß um die Herausforderung.
2: Wie gut können wir einen Tunnel bauen? Wie teuer wird der Tunnel? Und wie können wir ihn langzeitstabil? Das andere, was wir untersuchen, ist das seismische Rauschen. Wie stark bewegt sich die Erde im Untergrund? Und dazu setzen wir jetzt nach der Bohrung, wird eine Stahlverrohrung eingesetzt. Und in diese Stahlverrohrung kommen dann Seismometer, mit denen wir die Bewegung der Erde messen können und dann bestimmen können, wie stark ist die Bewegung hier an der Erdoberfläche und wie stark ist die Bewegung in 250 Meter Tiefe. Und diese Zahlen nehmen wir dann und vergleichen sie zu den Spezifikationen des Einstein-Teleskops. Passt das? Kann man hier das Einstein-Teleskop bauen?
1: Das geplante Einstein-Teleskop ist kein klassisches Teleskop für Licht, sondern ein riesiges unterirdisches Observatorium zur Messung von Gravitationswellen. Dort im ruhigen Gestein sollen winzige Erschütterungen der Raumzeit, die entstehen, wenn etwa schwarze Löcher oder Neutronensterne kollidieren, untersucht werden. Als mögliche Standorte werden derzeit die Euregio Maas-Rhein Deutschland, Belgien und der Niederlande sowie die Lausitz in Kooperation mit dem italienischen Sardinien geprüft. Bei letzterem sind zwei große L-förmige Tunnel geplant, einer hier in der Lausitz, einer in Sardinien, mit einer Länge von

0: jeweils 30 Kilometern. Welcher der Standorte am Ende den Zuschlag bekommt, wird erst 2027 entschieden.
1: Wir müssen die Untersuchungen bis Ende des Jahres, also alle Bohrungen und alle anderen Untersuchungen, auch eine Tunnelstudie, also was kostet denn so ein Tunnel hier unten in diesem Granodioritgestein, das müssen wir bis Ende des Jahres abgeschlossen haben, damit wir dann im Laufe des bis zum Sommer 2027 gemeinsam mit unseren italienischen Kollegen einen Vorschlag dann wirklich aufschreiben können, der dann eingereicht werden kann. Und dann wird Europa entscheiden, wo es das Einstein-Teleskop bauen möchte.
0: Bislang waren alle Bohrungen in der Lausitz ein voller Erfolg. Über den aktuellen Stand wurde in Nauslitz im Rahmen einer Bürgerinformationsveranstaltung informiert. Zahlreiche Interessierte kamen dazu direkt mit den Wissenschaftlern ins Gespräch. Falls das Einstein-Teleskop in die Lausitz kommt, wird das schon geplante Low Seismic Lab des Deutschen Zentrum für Astrophysik erst danach gebaut. Beide würden dann auch über den gleichen Zugang miteinander verbunden werden.
2: Ein Beitrag in Bild und Ton gibt es online dazu auf lausitzwelle.de.

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1: Im Studio ist Michael Miem. Die Europäische Union hat offiziell die Beitrittsverhandlungen mit der Ukraine aufgenommen. Vertreter der EU und der Ukraine eröffneten dazu die ersten Gespräche über zentrale Politikbereiche. Die EU betonte, dass die Zukunft des Landes in der Europäischen Union liege. Mit dem Verhandlungsstart beginnt ein langfristiger Prozess, in dem die Ukraine zahlreiche politische, rechtliche und wirtschaftliche Voraussetzungen für einen Beitritt erfüllen muss. Im Verfahren gegen mutmaßliche Unterstützer der Hamas gehen deutsche Ermittler von konkreten Anschlagsplänen in Europa aus. Nach Angaben von Generalbundesanwalt Rommel wurde bei einem Beschuldigten ein vorbereitetes Bekennervideo gefunden. Die Bundesanwaltschaft hat seit dem vergangenen Jahr mehrere mutmaßliche Hamas-Anhänger festnehmen lassen. Ihnen wird vorgeworfen, an der Beschaffung, dem Transport und der Lagerung von Waffen und Munition beteiligt gewesen zu sein. Die Ermittlungen zu möglichen Anschlagszielen dauern an. Nach jahrelangen Verhandlungen haben sich EU-Staaten und Europaparlament auf Änderungen bei den Fluggastrechten verständigt. Die bisherigen Entschädigungsansprüche bei Verspätungen bleiben bestehen.
2: Unter bestimmten Voraussetzungen haben Reisende weiterhin ab 3 Stunden Verspätung Anspruch auf Ausgleichszahlungen. Künftig sollen Flugpreise standardmäßig inklusive Handgepäck angezeigt werden. Außerdem sollen Kinder kostenlos neben ihren Eltern sitzen können. Und Fluggesellschaften müssen Passagiere schneller über ihre Rechte informieren. Die neuen Regeln gelten für Flüge von EU Airlines sowie für Abflüge aus der Europäischen Union.
1: Die Verbraucherzentrale Baden-Württemberg warnt vor einer Betrugsmasche mit einer täuschend echt wirkenden Internetseite. Betrüger rufen demnach im Namen der Verbraucherzentralen an und verweisen auf die Webseite, die dem Original stark ähnelt. Dort sollen Nutzer dann persönliche Daten wie Namen, Telefonnummern, E-Mail-Adressen oder Bankverbindungen eingeben. Die Verbraucherschützer raten zur Vorsicht und empfehlen, persönliche Angaben nur auf offiziellen Internetseiten zu machen und verdächtige Anrufe kritisch zu hinterfragen. Soweit der Blick auf die aktuellen Meldungen aus der Nachrichtenredaktion.
0: Das Wetter.
3: Heiter geht es in den Lausitzer Nachmittag hinein. Vielerorts scheint die Sonne noch ordentlich. Hier und da muss sich aber leider mit ein paar kleinen Wölkchen zufrieden gegeben werden. Diese lassen jedoch in der Nacht nach und der Mittwochmorgen startet dann mit richtig viel Sonnenschein. Der Sommer ist dann auch bei den Temperaturen wieder zu spüren. Wir knacken wieder knapp die 30-Grad-Marke.
0: Der Verkehrsdienst.
3: Die Straße zwischen Koblenz und der Zufahrt Knappenhütte ist voll gesperrt wegen der Sicherung des Knappensees. Eine Umleitung ist über die B96 ausgeschildert.
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3: 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Haben Sie Blitzer, Staus oder Unfälle gesehen? Dann rufen Sie uns doch gerne an oder schreiben Sie uns eine WhatsApp-Nachricht. 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
1: Ja, hallo und herzlich willkommen zu einer weiteren Folge von Hinter den Kulissen. Heute bei mir im Studio Antonia Naumann. Sie ist ein Drittel unseres Azubi-Trios und sie weiß nicht nur Bescheid über die Sterne und Planeten über uns. Sie ist auch unter anderem zuständig für das Lausitzer Seenland, im Speziellen das Vögelchen, das die Storys aus Senftenberg zwitschert, und unsere Theaterqueen und somit auch unser heißer Draht zur neuen Bühne Senftenberg. Ja, dazu gleich mehr. Aber auch erstmal für dich, Antonia, die Einstiegsfragen. Woher kommst du genau und wie hat es dich denn jetzt zur Lausitzwelle verschlagen?
2: Also zugezogen bin ich aus Senftenberg, aber ich habe nicht immer in Senftenberg gelebt. Geboren wurde ich in Lauchhammer, aber ich habe auch schon im Westen Deutschlands gelebt, in Hamm und auch schon in Thüringen. Also ich komme so ein bisschen von überall und ist immer schwierig zu sagen, wo mein Zuhause ist, wo ich herkomme. Ich weiß es nicht, aber aus Senftenberg.
1: Ich habe mal gehört, zu Hause ist man da, wo man seinen Hut hinhängt. Wo hängst du deinen Hut hin?
2: Schon manchmal nach Gera, also nach Thüringen.
1: Okay, und wie bist du jetzt hier zu uns gekommen?
2: Tatsächlich über das Theater, so mehr oder weniger, und auch so ein bisschen durch Einflüsse meiner ehemaligen Deutschlehrerin. Ich hatte ganz viele Ideen, was ich dann später mal werden könnte. Ich habe ja das FSJ beim Theater gemacht, habe dann festgestellt, okay, Mediengestalter, digital und Print ist total cool, aber irgendwie auch nicht so ganz das, was ich werden möchte, weil irgendwo wollte ich halt noch ein bisschen mehr. Und meine ehemalige Deutschlehrerin vom Abitur hat mir immer so ein bisschen eingetrichtert, ah nee, das ist es nicht, mach noch was anderes. Also wenn ich ihr vorgeschlagen habe, was ich denn machen könnte oder gesagt habe, was ich so angestrebt habe. Und ja, dann habe ich die Stellenanzeige hier gefunden, dachte mir, okay, Mediengestalter, Bild und Ton, das ist schon irgendwie so ein Kombipaket von allem, was ich cool fand, ja.
1: Bist du zufrieden bis jetzt mit deiner Wahl?
2: Ja, schon. Also ich muss sagen, der Beruf an sich macht ja ultra viel Spaß, weil man halt wirklich, wie schon gesagt, man macht so viel und man kann auch so viel machen. Ich habe das Gefühl, dass manchmal ein bisschen zu grenzenlos ist bei dem, was man so für Möglichkeiten hat. Aber ja doch, ich würde schon sagen, mit der Berufswahl an sich bin ich definitiv zufrieden.
1: Wenn du auch ein eigenes Format haben könntest, welches würde dir denn da vorschweben?
2: Du hast ja vorhin angesprochen, Sterne und so. Ja, ich könnte mir schon gut vorstellen, hier von Monat zu Monat, von Planetarium zu Planetarium zu ziehen und mir jeden Monat ein anderes, ja, vielleicht nicht Sternbild, aber jeden Monat von einem anderen Planetarium hier in der Lausitz ein anderes schönes Ereignis über der Lausitz erklären zu lassen, ja.
1: Und dann haben wir ja auch noch die sagenhafte Lausitz, so eine Spinnerei, die wir so alle hier so ein bisschen im Kopf haben. Und die Oberlausitzer Sagenwelt, die ist ja ein großer Schatz, was das betrifft. Und da waren einige in unserem Team uns schon sehr einig, dass du doch als Aushängeschild da gar nicht so schlecht wärst. Denn ich möchte den Kreis jetzt wieder schließen. Du warst als Reporterin bei der Buchmesse in Leipzig unterwegs und auch in Kamenz zur ComaCon. Und was man in den Beiträgen sehr schön sehen konnte, du bist Cosplayerin. Ja, wie kam das? Ich meine, du wurdest ja nicht auf die Welt gebracht mit einem Kostüm erstmal an. Wie hat sich das entwickelt?
2: Ganz grob kann man sagen, dadurch, dass ich in der Anime- und Manga-Szene bin, hat sich ganz lange in mir dieser Wunsch entwickelt, dass ich da auch mal was machen möchte, dass ich mich auch mal verkleiden möchte, dass ich auch gerne mal in die Rollen schlüpfen möchte. Und wenn man sein eigenes Geld verdient, es ist auch kein günstiges Hobby, muss ich dazu sagen, und wenn man sein eigenes Geld verdient, ist es auch ein bisschen leichter dann. Also es hat wirklich lange in mir gebrodelt, da mal was zu machen. Deswegen.
1: Und du bist da nicht alleine. Also bitte reinschauen mal in die Mediathek. Das ist einmal der Leipziger Buchmessebeitrag und die ComaCon in Kamenz. Wenn du nicht gerade hier arbeitest, und ich weiß ja aus Erfahrung, das nimmt viel Freizeit auch manchmal in Anspruch, auch gern mal am Wochenende, aber so ist es, Augen auf bei der Berufs- und Ausbildungswahl, Antonia. Was machst du denn in der Freizeit, die noch da ist?
2: Warten, weil ich unheimlich gerne auf Konzerte gehe und ich habe schon super viel Zeit in meinem Leben mit Warten verbracht, weil ich gerne, wenn ich auf Konzerte gehe, so richtig auf Konzerte gehe und dann immer in der ersten Reihe stehen möchte. Und dadurch habe ich schon an so manchen Tagen tatsächlich 10 bis 12 Stunden einfach nur irgendwo gesessen und darauf gewartet, dass ich 2 Stunden Spaß haben kann bei einem Konzert, ja. Und wenn ich nicht das mache, dann lese ich vielleicht währenddessen, weil irgendwie muss man sich seine Wartezeit ja überbrücken. Dann liest man was oder eben, ja, meine Anime- und Manga-Liebe, die ich nie verloren habe, auch wenn sie etwas abgeschwappt ist. Und ich gehe auch allen Gamern, die mich fragen, was ich denn spiele, mit Guild Wars 2 auf die Nerven. Also ich habe es schon bei vielen Leuten geschafft, dass sie sich das runterladen, bei keinem, dass es behalten wird, aber ich arbeite noch dran.
1: Okay, also ich bin selten sprachlos. Ich weiß gar nicht, was mich sprachloser macht. Die 10 bis 12 Stunden da rumsitzen, aber auch da bist du mit Sicherheit nicht alleine. oder das Spiel, dessen Namen ich jetzt schon wieder vergessen habe. Für dich, wir kommen zum Abschluss, die letzte Frage. Was wünschst du dir denn beim Lausitzwelle Radio für einen Wunschtitel?
2: Darf ich dazu mehr als nur den Titel sagen?
1: Du darfst auch den Bandnamen sagen. Du darfst jemanden grüßen oder zwei oder drei. Und wenn du einen Grund hast, warum du dir das wünschst, da freut sich der Alex ganz besonders, denn der wünscht sich immer gerne noch eine Story dahinter. Los geht's.
2: Also wir haben ja gerade von Konzerten gesprochen. Mein allererstes Konzert, das war Casper. Das habe ich mit meiner wundervollen Schwester erlebt. Grüße. Sie ist meine Seelenverwandte und deswegen keine Angst von Casper.
1: Sehr cool. Für euch beide, die Frauen-Naumänner sozusagen, die Frauen-Naumänner für
2: noch,
1: euch.
2: Noch ist sie eine Frau-Naumann.
1: Ja, im Herzen wird es immer bleiben.
2: Ich hoffe es doch.
1: Casper mit keine Angst. Dankeschön.
2: Es war mir ein inneres Blumenpflücken. Nur Liebe, immer.

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1: Am Mikrofon Chiara Bischoff. Guten Tag. Mit einem neuen Gewerbefest wollen Unternehmer der Stadt Königsbrück ihre Betriebe stärker in den Fokus rücken. Am 26. September sollen sich Firmen aus Königsbrück und den Ortsteilen der Öffentlichkeit präsentieren können. Entweder mit Informationsständen oder einem Tag der offenen Tür auf dem eigenen Firmengelände. Ein erstes Vorbereitungstreffen für Interessierte findet am 22. Juni auf dem Firmengelände vom NES Service in Königsbrück statt. Neben Unternehmen sollen sich auch Vereine, Feuerwehr und weitere Akteure beteiligen können. In Mittelherwigsdorf hat der Neubau der Brücke an der Heinewalder Straße begonnen. Seit dem Abriss des alten Bauwerks müssen Anwohner Umwege zum Bahnhof in Kauf nehmen. Die neue Brücke erhält eine 7 Meter breite Fahrbahn sowie beidseitige Gehwege. Auch die Straße wird auf rund 140 Meter ausgebaut. Die Sperrung bleibt während der Bauzeit bestehen. Nach Angaben des Landkreises soll die Brücke noch Ende dieses Jahres für den Pkw-Verkehr freigegeben werden. Die Fertigstellung ist für Mitte 2027 geplant. Die Notasylunterkunft in Kamenz wird nach aktuellem Stand über den 30. Juni hinaus nicht benötigt. Ausschlaggebend sind die ausreichenden freien Kapazitäten in den Gemeinschaftsunterkünften Kamenz und Hoyerswerda. Dort stehen derzeit insgesamt mehr als 320 Freiplätze zur Verfügung, die nach aktueller Einschätzung für künftige Zuweisungen aus dem Asylbereich sowie aus der Ukraine ausreichen. Mehr dazu weiß Janine Bauer.
2: Eine Fortführung des Betriebs ist deshalb derzeit nicht vorgesehen. Gleichzeitig können dadurch unnötige Ausgaben für ungenutzte Unterbringungsplätze vermieden werden. Die aktuell in der Notunterkunft lebenden 80 Personen werden nach deren Schließung in die Gemeinschaftsunterkunft Kamenz umziehen. Unabhängig davon bleibt das Objekt als Reserve erhalten. Bis zum Ablauf des Betreibervertrags Ende Mai 2027 wird die Einrichtung weiterhin betriebsbereit vorgehalten.
1: Leonardo Bittencourt kehrt nach 14 Jahren zurück nach Cottbus. Der 32-jährige offensive Mittelfeldspieler wird ab der kommenden Saison im Energietrikot auflaufen. Der aus dem Nachwuchs des FC Energie stammende Profifußballer debütierte bereits 2011 in der zweiten Bundesliga für die Cottbusser. Im Verlauf seiner Karriere spielte er zudem für deutsche Oberhausen-Mannschaften wie Borussia Dortmund, TSG Hoffenheim oder SV Werder Bremen. Künftig soll er nicht nur auf dem Platz, sondern auch über das Ende seiner aktiven Laufbahn hinaus den Cottbussern erhalten bleiben.
0: Das Wetter.
1: Heiter geht es in den Lausitzer Nachmittag hinein. Vielerorts scheint die Sonne noch ordentlich. Hier und da muss sich aber leider mit ein paar kleinen Wölkchen zufrieden gegeben werden. Diese lassen jedoch in der Nacht nach und der Mittwochmorgen startet dann mit richtig viel Sonnenschein. Der Sommer ist dann auch bei den Temperaturen wieder zu spüren. Wir knacken wieder knapp die 30-Grad-Marke.
0: Der Verkehrsdienst.
1: Die Straße zwischen Koblenz und der Zufahrt Knappenhütte ist voll gesperrt wegen der Sicherung des Knappensees. Eine Umleitung ist über die B96 ausgeschildert.
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3: Willkommen zurück oder neu dazu bei Ihrer Lausitzwelle. Annika Hirche hier und ich halte Sie informiert bis in den Feierabend.

Dienstagnachmittag bei Ihrer Lausitzwelle und genau die richtige Zeit für Wünsche. Und da musste ich zugegebenermaßen doch ein bisschen staunen, denn die Eleonora aus Hoyerswerda ist Ehrlich Brothers Fan, war auch schon in Berlin zu einer Show und war völlig begeistert und wünscht sich nun von den beiden den Song Gravity. Ja, da war ich doch kurz baff. Ich wusste bis dahin nämlich tatsächlich gar nicht, dass die Herren auch Musik machen. Ja, aber so ist es nun mal. Und der Titel, der kam auch schon 2019 raus. Und dazu gibt es sogar ein ganzes Album namens Flash, The Magic Album. Na, man lernt also nie aus. Eleonore möchte damit alle Ehrlich Brother Fans grüßen. Und hier für dich und alle Fans da draußen gibt es nun die Ehrlich Brothers mit Gravity.

Ja, das war ja der zauberhafte Wunschbox-Titel von den Ehrlich Brothers. Sie wollen auch unser Radioprogramm mitgestalten, dann ist das überhaupt kein Problem. 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Und wer mag, der kann uns auch gern eine Sprachnachricht senden. Stichwort Wunschbox nicht vergessen, Lied wünschen, Größe dalassen und dann morgens 3:45 oder nachmittags 3:45 einschalten.

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1: Im Studio ist Michael Miem. Das Bundesverfassungsgericht befasst sich mit der Frage, ob die Bundesregierung eine Verordnung ohne Beteiligung des Bundestags aufheben durfte. Hintergrund ist die Abschaffung einer Regelung zur Dokumentation von Nährstoffen in der Landwirtschaft durch Agrarminister Rainer im Jahr 2025. Die Grünen sehen darin eine Missachtung der Rechte des Parlaments und haben deshalb in Karlsruhe geklagt. Das Gericht soll nun klären, welche Mitwirkungsrechte der Bundestag bei solchen Entscheidungen hat. Die Europäische Union hat offiziell die Beitrittsverhandlungen mit der Ukraine aufgenommen. Vertreter der EU und der Ukraine eröffneten dazu die ersten Gespräche über zentrale Politikbereiche. Die EU betonte, dass die Zukunft des Landes in der Europäischen Union liege. Mit dem Verhandlungsstart beginnt ein langfristiger Prozess, in dem die Ukraine zahlreiche politische, rechtliche und wirtschaftliche Voraussetzungen für einen Beitritt erfüllen muss. Im Verfahren gegen mutmaßliche Unterstützer der Hamas gehen deutsche Ermittler von konkreten Anschlagsplänen in Europa aus. Nach Angaben von Generalbundesanwalt Rommel wurde bei einem Beschuldigten ein vorbereitetes Bekennervideo gefunden. Die Bundesanwaltschaft hat seit dem vergangenen Jahr mehrere mutmaßliche Hamas-Anhänger festnehmen lassen. Ihnen wird vorgeworfen, an der Beschaffung, dem Transport und der Lagerung von Waffen und Munition beteiligt gewesen zu sein. Die Ermittlungen zu möglichen Anschlagszielen dauern an. Die Verbraucherzentrale Baden-Württemberg warnt vor einer Betrugsmasche mit einer täuschend echt wirkenden Internetseite. Betrüger rufen demnach im Namen der Verbraucherzentralen an und verweisen auf die Webseite, die dem Original stark ähnelt. Dort sollen Nutzer dann persönliche Daten wie Namen, Telefonnummern, E-Mail-Adressen oder Bankverbindungen eingeben. Die Verbraucherschützer raten zur Vorsicht und empfehlen, persönliche Angaben nur auf offiziellen Internetseiten zu machen und verdächtige Anrufe kritisch zu hinterfragen. In der Demokratischen Republik Kongo breitet sich die Ebola-Epidemie weiter aus. Nach Angaben der Regierung wurden inzwischen mehr als 700 Infektionen registriert. Die Zahl der Todesopfer ist ebenfalls gestiegen. Die Behörden versuchen gemeinsam mit internationalen Helfern, die Ausbreitung des Virus einzudämmen und weitere Ansteckungen zu verhindern. Hoffnung macht die Entwicklung eines möglichen Impfstoffs durch ein US-Unternehmen, der künftig im Kampf gegen die Krankheit eingesetzt werden könnte.
0: Das Wetter.
2: Heiter geht es in den Lausitzer Nachmittag hinein. Vielerorts scheint die Sonne noch ordentlich. Hier und da muss sich aber leider mit ein paar kleinen Wölkchen zufrieden gegeben werden. Diese lassen jedoch in der Nacht nach und der Mittwochmorgen startet dann mit richtig viel Sonnenschein. Der Sommer ist dann auch bei den Temperaturen wieder zu spüren. Wir knacken wieder knapp die 30-Grad-Marke.
0: Der Verkehrsdienst.
2: Die Straße zwischen Koblenz und der Zufahrt Knappenhütte ist voll gesperrt wegen der Sicherung des Knappensees. Eine Umleitung ist über die B96 ausgeschildert.
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3: Willkommen im Feierabendmodus. Lehnen Sie sich zurück und Lausitzwelle kümmert sich um Musik, Service und Nachrichten. Heute mit mir, Annika Hörche.

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1: Bernadette Lahengst Album Visionäre Lehre ist vollgepackt mit den verschiedensten Themen, mal politisch, mal emotional und auch mal philosophisch. So wie sie immer wieder verschiedene Themen in ihrer Musik verarbeitet, zum Teil vielleicht auch ganz bewusst provoziert, so verschieden sind auch die Stile. Der letzte Titel des Albums ist eine Ballade und in der stellt Lahengst doch eine ziemlich beklemmende Frage, die wohl jeder für sich anders beantwortet. Hier kommt also Bernadette Lahengst mit »Was nehme ich mit, wenn Krieg ist?«.

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1: Mit Chiara Bischoff. Die BTU Cottbus-Senftenberg hat nahe der georgischen Hauptstadt Tiflis einen Technologie-Showroom zur Kreislaufwirtschaft eröffnet. Dort werden Verfahren vorgestellt, mit denen landwirtschaftliche Reststoffe sinnvoll weiterverwendet werden können. Das Projekt Waste to Wealth soll nachhaltige Lösungen für Landwirtschaft und Energiegewinnung fördern und gleichzeitig den internationalen Wissenstransfer stärken. Mit einem neuen Gewerbefest wollen Unternehmer der Stadt Königsbrück ihre Betriebe stärker in den Fokus rücken. Am 26. September sollen sich Firmen aus Königsbrück und den Ortsteilen der Öffentlichkeit präsentieren können. Entweder mit Informationsständen oder einem Tag der offenen Tür auf dem eigenen Firmengelände. Ein erstes Vorbereitungstreffen für Interessierte findet am 22. Juni auf dem Firmengelände vom NES Service in Königsbrück statt. Neben Unternehmen sollen sich auch Vereine, Feuerwehr und weitere Akteure beteiligen können. In Mittelherwigsdorf hat der Neubau der Brücke an der Heinewalder Straße begonnen. Seit dem Abriss des alten Bauwerks müssen Anwohner Umwege zum Bahnhof in Kauf nehmen. Die neue Brücke erhält eine 7 Meter breite Fahrbahn sowie beidseitige Gehwege. Auch die Straße wird auf rund 140 Meter ausgebaut. Die Sperrung bleibt während der Bauzeit bestehen. Nach Angaben des Landkreises soll die Brücke noch Ende dieses Jahres für den Pkw-Verkehr freigegeben werden. Die Fertigstellung ist für Mitte 2027 geplant. Die Notasylunterkunft in Kamenz wird nach aktuellem Stand über den 30. Juni hinaus nicht benötigt. Ausschlaggebend sind die ausreichenden freien Kapazitäten in den Gemeinschaftsunterkünften Kamenz und Hoyerswerda. Dort stehen derzeit insgesamt mehr als 320 freie Plätze zur Verfügung, die nach aktueller Einschätzung für künftige Zuweisungen aus dem Asylbereich sowie aus der Ukraine ausreichen. Mehr dazu weiß Janine Bauer.
2: Eine Fortführung des Betriebs ist deshalb derzeit nicht vorgesehen. Gleichzeitig können dadurch unnötige Ausgaben für ungenutzte Unterbringungsplätze vermieden werden. Die aktuell in der Notunterkunft lebenden 80 Personen werden nach deren Schließung in die Gemeinschaftsunterkunft Kamenz umziehen. Unabhängig davon bleibt das Objekt als Reserve erhalten. Bis zum Ablauf des Betreibervertrags Ende Mai 2027 wird die Einrichtung weiterhin betriebsbereit vorgehalten.
0: Das Wetter.
1: Heiter geht es in den Lausitzer Nachmittag hinein. Vielerorts scheint die Sonne noch ordentlich. Hier und da muss sich aber leider mit ein paar kleinen Wölkchen zufrieden gegeben werden. Diese lassen jedoch in der Nacht nach und der Mittwochmorgen startet dann mit richtig viel Sonnenschein. Der Sommer ist dann auch bei den Temperaturen wieder zu spüren. Wir knacken wieder knapp die 30-Grad-Marke.
0: Der Verkehrsdienst.
1: Die Straße zwischen Koblenz und der Zufahrt Knappenhütte ist voll gesperrt wegen der Sicherung des Knappensees. Eine Umleitung ist über die B96 ausgeschildert.
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3: Schluss für heute. Also, ich bin noch da. Mein Name ist Annika Hörcher und ich schicke Sie gut informiert in den Feierabend.

0: Ja, es ist tatsächlich schon wieder 4:45. Bevor die Sendung jetzt zu Ende ist, kommt Bernd noch einmal mit dem Kalenderblatt vom 16. Juni. 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
1: Heute ist nicht alle Tage. Ich komme wieder, keine Frage.
0: Ja, so sieht es nämlich aus. Wir hören uns dann morgen früh ab um 6 in alter Frische und starten dann in den Mittwochmorgen mit dem fröhlichen Wecker. Bis dahin also, machen Sie es gut.

Der auch hinter der Kamera als Autor und Regisseur fungierte. Sie produzierten zahlreiche Slapstick-Filme, einige wurden mit einem Oscar ausgezeichnet. In Anwesenheit Kaiser Wilhelms II. Wurde am 16. Juni 1900 der Elbe-Trave-Kanal eröffnet. Die Bauzeit betrug 5 Jahre. Die 67 Kilometer lange Binnenwasserstraße, deren Bau 23,5 Millionen Mark kostete, sollte für einen Aufschwung des Handelsverkehrs sorgen, da der ebenfalls neue Nord-Ostsee-Kanal den Schiffsverkehr von Lübeck weglenkte. Der Elbe-Trave-Kanal verkürzte den Schiffsweg von Lübeck nach Lauenburg von 93 auf 67 Kilometer und verringerte die Anzahl der Schleusen von 17 auf 7. 1936 wurde er in Elbe-Lübeck-Kanal umbenannt. Noch heute wird er von Binnenschiffen benutzt, die unter anderem Getreidebrennstoffe und Papier transportieren. Die russische Kosmonautin Valentina Tereshkova flog als erste Frau in den Weltraum. Sie startete mit dem Raumschiff Vostok 6 am 16. Juni 1963 zu einem 71-stündigen Flug, bei dem sie die Erde 48 Mal umkreiste. Die Textilarbeiterin und Amateur-Fallschirmspringerin wurde mit 3 anderen Frauen für ein spezielles Frauen-im-Weltraum-Programm ausgewählt. In der sowjetischen Luftwaffe erhielten sie eine Kampfausbildung. Am Ende ihrer Mission erhielt Tereshkova die Auszeichnung Held der Sowjetunion. Sie flog nie wieder ins All, wurde aber zu einer Sprecherin der Sowjetunion. In dieser Funktion bekam sie die Goldmedaille für den Frieden der Vereinten Nationen. 1963 heiratete Tereshkova den Kosmonauten Andrian Nikolajew.

0: 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Am Ende gut.
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1: Im Studio ist Michael Miem. Das Bundesverfassungsgericht befasst sich mit der Frage, ob die Bundesregierung eine Verordnung ohne Beteiligung des Bundestags aufheben durfte. Hintergrund ist die Abschaffung einer Regelung zur Dokumentation von Nährstoffen in der Landwirtschaft durch Agrarminister Rainer im Jahr 2025. Die Grünen sehen darin eine Missachtung der Rechte des Parlaments und haben deshalb in Karlsruhe geklagt. Das Gericht soll nun klären, welche Mitwirkungsrechte der Bundestag bei solchen Entscheidungen hat. Die Europäische Union hat offiziell die Beitrittsverhandlungen mit der Ukraine aufgenommen. Vertreter der EU und der Ukraine eröffneten dazu die ersten Gespräche über zentrale Politikbereiche. Die EU betonte, dass die Zukunft des Landes in der Europäischen Union liege. Mit dem Verhandlungsstart beginnt ein langfristiger Prozess, in dem die Ukraine zahlreiche politische, rechtliche und wirtschaftliche Voraussetzungen für einen Beitritt erfüllen muss. Im Verfahren gegen mutmaßliche Unterstützer der Hamas gehen deutsche Ermittler von konkreten Anschlagsplänen in Europa aus. Nach Angaben von Generalbundesanwalt Rommel wurde bei einem Beschuldigten ein vorbereitetes Bekennervideo gefunden. Die Bundesanwaltschaft hat seit dem vergangenen Jahr mehrere mutmaßliche Hamas-Anhänger festnehmen lassen. Ihnen wird vorgeworfen, an der Beschaffung, dem Transport und der Lagerung von Waffen und Munition beteiligt gewesen zu sein. Die Ermittlungen zu möglichen Anschlagszielen dauern an. Die Verbraucherzentrale Baden-Württemberg warnt vor einer Betrugsmasche mit einer täuschend echt wirkenden Internetseite. Betrüger rufen demnach im Namen der Verbraucherzentralen an und verweisen auf die Webseite, die dem Original stark ähnelt. Dort sollen Nutzer dann persönliche Daten wie Namen, Telefonnummern, E-Mail-Adressen oder Bankverbindungen eingeben. Die Verbraucherschützer raten zur Vorsicht und empfehlen, persönliche Angaben nur auf offiziellen Internetseiten zu machen und verdächtige Anrufe kritisch zu hinterfragen. In der Demokratischen Republik Kongo breitet sich die Ebola-Epidemie weiter aus. Nach Angaben der Regierung wurden inzwischen mehr als 700 Infektionen registriert. Die Zahl der Todesopfer ist ebenfalls gestiegen. Die Behörden versuchen gemeinsam mit internationalen Helfern, die Ausbreitung des Virus einzudämmen und weitere Ansteckungen zu verhindern. Hoffnung macht die Entwicklung eines möglichen Impfstoffs durch ein US-Unternehmen, der künftig im Kampf gegen die Krankheit eingesetzt werden könnte.
0: Das Wetter.
2: Heiter geht es in den Lausitzer Nachmittag hinein. Vielerorts scheint die Sonne noch ordentlich. Hier und da muss sich aber leider mit ein paar kleinen Wölkchen zufrieden gegeben werden. Diese lassen jedoch in der Nacht nach und der Mittwochmorgen startet dann mit richtig viel Sonnenschein. Der Sommer ist dann auch bei den Temperaturen wieder zu spüren. Wir knacken wieder knapp die 30-Grad-Marke.
0: Der Verkehrsdienst.
2: Die Straße zwischen Koblenz und der Zufahrt Knappenhütte ist voll gesperrt wegen der Sicherung des Knappensees. Eine Umleitung ist über die B96 ausgeschildert.
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2: 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Haben Sie Blitzer, Staus oder Unfälle gesehen? Dann rufen Sie uns doch gerne an oder schreiben Sie uns eine WhatsApp-Nachricht. Wir geben Ihre Infos dann an alle anderen weiter. Kommen Sie gut an Ihr Ziel.
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1: Mit Chiara Bischoff. Die BTU Cottbus-Senftenberg hat nahe der georgischen Hauptstadt Tiflis einen Technologie-Showroom zur Kreislaufwirtschaft eröffnet. Dort werden Verfahren vorgestellt, mit denen landwirtschaftliche Reststoffe sinnvoll weiterverwendet werden können. Das Projekt Waste to Wealth soll nachhaltige Lösungen für Landwirtschaft und Energiegewinnung fördern und gleichzeitig den internationalen Wissenstransfer stärken. Mit einem neuen Gewerbefest wollen Unternehmer der Stadt Königsbrück ihre Betriebe stärker in den Fokus rücken. Am 26. September sollen sich Firmen aus Königsbrück und den Ortsteilen der Öffentlichkeit präsentieren können. Entweder mit Informationsständen oder einem Tag der offenen Tür auf dem eigenen Firmengelände. Ein erstes Vorbereitungstreffen für Interessierte findet am 22. Juni auf dem Firmengelände vom NES Service in Königsbrück statt. Neben Unternehmen sollen sich auch Vereine, Feuerwehr und weitere Akteure beteiligen können. In Mittelherwigsdorf hat der Neubau der Brücke an der Heinewalder Straße begonnen. Seit dem Abriss des alten Bauwerks müssen Anwohner Umwege zum Bahnhof in Kauf nehmen. Die neue Brücke erhält eine 7 Meter breite Fahrbahn sowie beidseitige Gehwege. Auch die Straße wird auf rund 140 Meter ausgebaut. Die Sperrung bleibt während der Bauzeit bestehen. Nach Angaben des Landkreises soll die Brücke noch Ende dieses Jahres für den Pkw-Verkehr freigegeben werden. Die Fertigstellung ist für Mitte 2027 geplant. Die Notasylunterkunft in Kamenz wird nach aktuellem Stand über den 30. Juni hinaus nicht benötigt. Ausschlaggebend sind die ausreichenden freien Kapazitäten in den Gemeinschaftsunterkünften Kamenz und Hoyerswerda. Dort stehen derzeit insgesamt mehr als 320 freie Plätze zur Verfügung, die nach aktueller Einschätzung für künftige Zuweisungen aus dem Asylbereich sowie aus der Ukraine ausreichen. Mehr dazu weiß Janine Bauer.
2: Eine Fortführung des Betriebs ist deshalb derzeit nicht vorgesehen. Gleichzeitig können dadurch unnötige Ausgaben für ungenutzte Unterbringungsplätze vermieden werden. Die aktuell in der Notunterkunft lebenden 80 Personen werden nach deren Schließung in die Gemeinschaftsunterkunft Kamenz umziehen. Unabhängig davon bleibt das Objekt als Reserve erhalten. Bis zum Ablauf des Betreibervertrags Ende Mai 2027 wird die Einrichtung weiterhin betriebsbereit vorgehalten.
0: Das Wetter.
1: Heiter geht es in den Lausitzer Nachmittag hinein. Vielerorts scheint die Sonne noch ordentlich. Hier und da muss sich aber leider mit ein paar kleinen Wölkchen zufrieden gegeben werden. Diese lassen jedoch in der Nacht nach und der Mittwochmorgen startet dann mit richtig viel Sonnenschein. Der Sommer ist dann auch bei den Temperaturen wieder zu spüren. Wir knacken wieder knapp die 30-Grad-Marke.
0: Der Verkehrsdienst.
1: Die Straße zwischen Koblenz und der Zufahrt Knappenhütte ist voll gesperrt wegen der Sicherung des Knappensees. Eine Umleitung ist über die B96 ausgeschildert.
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